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0: 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Auf der A71 Richtung Schweinfurt steht zwischen dem Tunnel Alte Burg und dem Rennsteigtunnel ein kaputtes Auto auf dem Standstreifen. Wir wünschen eine gute Fahrt.
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5: Ich bin Uli Reitinger. Vor der Feier zum Tag der Deutschen Einheit haben sich in der Bremer Innenstadt zwischen 700 und 1000 Menschen zu einer Antifa-Demonstration versammelt. Dabei blieb zunächst alles weitgehend friedlich. Später aber eskalierte die Lage am Sielwall. Polizisten wurden mit Steinen und anderen Gegenständen beworfen. Mehrere Linksaktivisten wurden festgenommen. Ob es auch Verletzte gab, ist unklar. Bremen veranstaltet in diesem Jahr den zentralen Festakt zum Tag der Deutschen Einheit. Die G7, Deutschland, Frankreich, Großbritannien, Italien, die USA, Kanada und Japan unternehmen einen seltenen Schritt, den sie nur in Krisenzeiten gehen. Die Länder dringen darauf, 100 Millionen Barrel Öl aus der weltweiten Notreserve freizugeben. Sie wollen damit die Preise an den Tankstellen stabilisieren. In Deutschland gibt es zusätzlich einen Tankrabatt, der aber nicht ganz so funktioniert, wie erhofft.
6: Immerhin, es tut sich etwas, trösten sich viele Autofahrer. Kaum jemand hat damit gerechnet, dass der Spritpreis dauerhaft unter 2 Euro fällt. Wie gestern für kurze Zeit. Doch dann um 12 Uhr knallten die Preise wieder rauf. Theoretisch könnte der umstrittene Tankrabatt die Preise um rund 17 Cent pro Liter drücken. Aber die Mineralölkonzerne geben die Entlastung eben nicht 1:1 weiter. Claudia Wächter, Nachrichtenredaktion.
5: Nach der beinahe Katastrophe in einer Fly-Dubai-Maschine von Dubai nach Tel Aviv hat sich jetzt der verletzte Pilot geäußert. In einem Videotelefonat mit dem indischen Premierminister Modi schildert der indische Pilot, was an Bord passiert ist.
7: Der Pilot erzählt, er habe bereits am Boden gelegen, schwer durch Messerstiche des Co-Piloten verletzt. Ihm sei aber klar gewesen, dass das Flugzeug im Begriff war abzustürzen. Deshalb habe er sich trotz seiner Wunden und weiterer Attacken aufgerichtet und die Cockpit-Tür geöffnet. Passagiere kamen herein, überwältigten den Co-Piloten. Eine zufällig anwesende Ersatzcrew landete das Flugzeug schließlich sicher. Israel spricht von einem versuchten islamistischen Anschlag. Onne Torau, Nachrichtenredaktion.
5: Ein Herbststurm und starke Regenfälle halten Kreta und zahlreiche andere griechische Inseln in Atem. Auf Rhodos wurde eine 58-jährige deutsche Touristin von einem Blitz getroffen und getötet. Auf Kreta wurde ein Hirte von den Wassermassen erfasst und ertrank. Nach Angaben des griechischen Wetterdienstes soll die Unwetterlage mit heftigem Regen und Gewittern bis Sonntag anhalten.
8: 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Auf der A71 Richtung Schweinfurt steht zwischen dem Tunnel Alte Burg und dem Rennsteigtunnel ein kaputtes Auto auf dem Standstreifen. Wir wünschen eine gute Fahrt.
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0: Antenne Thüringen, der schnellste Verkehrsservice mit KI. Auf der A71 Richtung Schweinfurt steht zwischen dem Tunnel Alte Burg und dem Rennsteigtunnel ein kaputtes Auto auf dem Standstreifen. Wir wünschen eine gute Fahrt.
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0: Ich bin Uli Reitinger. Die politische Spitze Deutschlands wird heute zum Tag der Deutschen Einheit in Bremen erwartet. Zum zentralen Fest haben sich unter anderem Bundespräsident Steinmeier, der auch die Festrede hält, Bundestagspräsidentin Klöckner und Bundeskanzler Merz angekündigt. Nach einem ökumenischen Gottesdienst im Dom versammeln sich die geladenen Gäste aus Politik, Wirtschaft, Kirchen, Kultur und Zivilgesellschaft im Konzerthaus Die Glocke zum offiziellen Festakt. Schauspielerin Katja Riemann moderiert. Auch im September hatte fast jeder zweite Fernzug der Deutschen Bahn Verspätung. Die Pünktlichkeitsquote lag im Fernverkehr im vergangenen Monat bei nur 52,4%. Das war der zweitschlechteste Monatswert im laufenden Jahr.
1: Vor allem der schlechte Zustand vieler Strecken bremst die Bahn weiter aus. Zwischen Berlin und Wolfsburg etwa mussten die ICEs deshalb oft langsamer fahren. Der Abschnitt ist Teil der Strecke Hannover-Berlin, der jetzt gesperrt ist und bis Dezember 2027 saniert werden soll. Bahnchefin Palla hatte für dieses Jahr ein Pünktlichkeitsziel von mindestens 60% im Fernverkehr ausgegeben. Schon jetzt scheint aber klar, dass daraus wohl nichts wird. Thomas Bock, Nachrichtenredaktion.
0: Die Freigabe von Ölvorräten durch die G7-Staaten stellt kein Risiko für die Energieversorgung dar, das sagt Wirtschaftsministerin Reiche. Über 4 Monate werden 100 Millionen Barrel Öl und Diesel mobilisiert. Dabei bleibe jederzeit ausreichend Reserve zur Sicherung der Versorgung im System, sagte Reiche. Die G7-Staaten hatten sich auf den Schritt verständigt. Die griechischen Inseln werden im Moment von einem starken Unwetter getroffen. Auf Rhodos wurde eine 58-jährige deutsche Touristin von einem Blitz getroffen und getötet. Auf Kreta wurde ein Hirte von den Wassermassen erfasst und ertrank.
2: Das Unwetter hat vielen Touristen auf Kreta den Urlaub vermiest. An der Küste wurden Autos ins Meer gespült, Brücken und Straßen zerstört. In der Ägäis werden Windböen von bis zu 100 Kilometern pro Stunde gemessen. Erst am Montag wird wieder sommerliches Wetter erwartet, sagen Meteorologen. Außerdem Takis Tsafos.
0: Auch der Fährverkehr ist wegen starker Winde beeinträchtigt. Die meisten Fähren blieben und bleiben wohl auch erstmal in den Häfen.
3: 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Auf der A71 Richtung Schweinfurt steht zwischen dem Tunnel Alte Burg und dem Rennsteigtunnel ein kaputtes Auto auf dem Standstreifen. Wir wünschen eine gute Fahrt.
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0: Antenne Thüringen, der schnellste Verkehrsservice mit KI. Auf der A71 Richtung Schweinfurt steht zwischen dem Tunnel Alte Burg und dem Rennsteigtunnel ein kaputtes Auto auf dem Standstreifen. Wir wünschen eine gute Fahrt.
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2: Schönes Wochenende und vor allem auch einen schönen Feiertag. Genießt das erste Herbstwochenende im Oktober, zum Beispiel beim Theresienfest in Hildburghausen, beim Streetfood Festival in Ilmenau, Biergartenfest in Eisenach heute oder morgen auch beim Apfelfest in Untermaßfeld. Viel Spaß und Montag, da hören wir uns dann wieder ab 5 endlich auch wieder mit Alex.

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1: Ich bin Uli Reitinger. Heute ist der Tag der Deutschen Einheit. In diesem Jahr ist Bremen Gastgeber der offiziellen Feiern. Zum Festakt werden heute viele Politiker erwartet, darunter Bundespräsident Steinmeier, Bundeskanzler Merz und Bundestagspräsidentin Klöckner.
2: Schauspielerin Katja Riemann moderiert den zentralen Festakt in Bremen. Auch gibt es ein großes Bürgerfest und am Abend treten Bands und Künstler wie die Fanta 4, Flo Mega und Mia auf. Hunderttausende werden erwartet. Gerade in der heutigen Zeit empfinden es viele Politiker als wichtig, den Zusammenhalt in der Gesellschaft zu feiern. Auch wenn vieles immer noch nicht gleich sei. Einkommen, Vermögen, Renten sind 36 Jahre nach der deutschen Einheit im Osten nach wie vor oft niedriger als im Westen. Ronny Thorau, Nachrichtenredaktion.
1: Die von den G7-Staaten beschlossene Freigabe von Öl- und Dieselreserven kann Autofahrer nach Ansicht der Ökonomin Samira Sultan allenfalls kurzzeitig entlasten. Die Freigabe sei ähnlich wie der Tankrabatt ein Pflaster, das nur kurz Linderung verhelfen könne, sagte die Expertin vom Institut der Deutschen Wirtschaft, der dpa. Die grundlegende Problematik bleibe bestehen. Wegen der hohen Kraftstoffpreise geben Deutschland und die übrigen G7-Staaten über 4 Monate 100 Millionen Barrel Rohöl und Diesel frei. Die Warenhauskette Galeria ist schon wieder pleite. Dabei liegt die letzte Insolvenz erst gut 2,5 Jahre zurück. Es gibt Kritik, aber auch Hoffnung.
3: Experten glauben, dass Galeria durchaus noch eine Zukunft haben könnte. Allerdings müssten dazu noch mal Dutzende Filialen geschlossen werden und ein Eigentümer her, der nicht nur kurzfristige finanzielle Interessen verfolgt. Auch müsste das Konzept auf den Kopf gestellt werden. Die rund 12.000 Beschäftigten müssen unterdessen nicht nur um ihre Zukunft bangen, sondern auch ihren nächsten Gehaltscheck. Denn weil die Warenhauskette wegen der letzten Pleite vor 2 Jahren noch unter Beobachtung steht, ist nicht klar, ob erneut Insolvenzgeld gezahlt wird. Tanja Wagner, Nachrichtenredaktion.
1: Bei den Protesten französischer Schüler sind seit Montag mehr als 5.000 Menschen festgenommen worden. Das sagte Innenminister Laurent Nunez im französischen Fernsehsender TF1. Die allermeisten Festgenommenen waren minderjährige Schülerinnen und Schüler, sagte der Innenminister. Über 700 Schulen waren gestern von den Protestaktionen betroffen. Es gab erneut Ausschreitungen und Gewalttaten. Die Schüler protestieren gegen marode Schulgebäude, überfüllte Klassen und zu wenig Lehrkräfte.
4: Antenne Thüringen, der schnellste Verkehrsservice mit KI. Auf der B176 von Sömmerda Richtung Weißenfels gibt es zwischen Brandroda und Gröst einen Unfall. Polizei und Rettungswagen sind unterwegs. Wir wünschen eine gute Fahrt.
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7: Zusammen mit Ivo Prokop. Schön, dass ihr dabei seid. Wunderschönes Wochenende euch. Ich hoffe, ihr startet gut rein. Und wir machen das jetzt zusammen mit Nico Santos, White.

0: Endlich Wochenende zusammen mit Milo ASAP und Antenne Thüringen. Ivo Prokop ist am Start. Schönen guten Morgen. Und die Frau, die ist auch gleich mit dabei. You know where to find me when you need love. Ja, Tiffany Harris, Find Me. Das ist doch die schönste Motivation, auch am Samstag aufzustehen. Und Tiffany ist wohl der hellste Stern am deutschen Pophimmel, würde ich sagen. Mit gerade einmal 28 Jahren hat die Frau Talent bis zum Getno. Und mit ihr zusammen tanzt ihr jetzt ein bisschen im Bad oder deckt den Frühstückstisch oder dreht so eine Spazierrunde Richtung Bäcker. Kommt gut in den Samstag mit Antenne Thüringen. Macht's euch schön. Schönes Wochenende.
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1: Also wenn man so über die Ansetzung der Achtelfinals im Thüringer Fußballpokal guckt, dann ist das schon nicht so ganz klar, wer denn wirklich Topfavorit ist und wer sich als Fan darauf einstellen könnte, länger als 90 Minuten oder 120 Minuten im Stadion oder auf dem Sportplatz zu bleiben. Vielleicht auch bis zum Elfmeterschießen. Die Großen bei den Kleinen, ach, ist es schön. Erst morgen freut sich da der SC Heiligenstadt auf ein volles Gesundbrunnen-Stadion gegen Regionalliga-Spitzenreiter Rot-Weiß Erfurt. Bereits heute muss Landesliga-Tabellenführer FC Eichsfeld bei Jena Zwezen ran, Bad Frankenhausen reist zu Schott Jena, Union Mühlhausen erwartet den SV Arnstadt. Der FC an der Fahnerhöhe spielt gegen Oberligist Einheit Rudolstadt und der Pokalsieger himself, Carl Zeiss Jena, muss zu Thüringen Weida, dem immerhin aktuellen Tabellenzweiten der Landesliga. Hast du schon Bammel davor, FCC-Verteidiger Malik Talabidi?
2: Also ich glaube, wir haben es letzte Saison schon bewiesen, im Pokal können wir immer ein bisschen was liefern und die Fans immer gut mitnehmen. Wir haben ihn letztes Jahr geholt, wir wollen ihn dieses Jahr wiederholen. Wir wollen ihn verteidigen, da kann man sich schon auf ein gutes Spiel freuen.
1: Ja, außerdem erwartet der FSV Schleiz mit dem ZFC Meuselwitz einen weiteren Mitfavoriten.
3: 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Auf der B176 von Sömmerda Richtung Weißenfels gibt es zwischen Branderoda und Gröst einen Unfall. Polizei und Rettungswagen sind unterwegs. Wir wünschen eine gute Fahrt.

0: Das ist eine Liebeserklärung ans Wochenende, ey. Wow. Brian Adams, I Do It For You am Samstagmorgen. Ihr hört Antenne Thüringen mit Ivo Prokop, Hallöle. Und dieses Thema jetzt, da müssen wir drüber reden. Das ist nämlich so interessant wie auch unheimlich. Es geht um nichts anderes als außerirdisches Leben im Weltall. Gibt's sie jetzt doch? Die Aliens? Und sind die uns vielleicht viel näher als gedacht? Krasses Thema. Die Chancen dafür, die werden wohl immer größer und im Mittelpunkt, da steht der Planet Saturn. Ronny Thorau aus der Antenne Thüringen Redaktion. Um was für außerirdische Lebensform geht es denn da jetzt auf dem Saturn? Was ist da los?
1: Ja, wir reden jetzt nicht von zweibeinigen Aliens mit Glubschaugen, sondern von Mikroorganismen. Aber würden wir auf dem Eismond Enceladus außerirdische kleine Lebensformen finden, dann wäre auch das eine absolute Sensation. Die deutschen Forscher haben in einer Laborkammer die Bedingungen des Ozeans unter der Eiskruste von Enceladus nachgebildet und bestimmte Tiefseeorganismen von der Erde da reingetan. Und die konnten überleben. Das heißt, Enceladus ist noch lebensfreundlicher als sowieso schon vermutet.
0: Wow, das ist ja wirklich komplett verrückt. Wann wissen wir es denn final, ob Enceladus jetzt das Alien-Hotel ist oder nicht?
1: Ja, noch fehlt der klare Beweis, weil wir eben nicht direkt nachschauen konnten. Aber in einigen Jahren soll zum Beispiel eine ESA-Sonde zum Saturnmond Enceladus hinfliegen und da Proben aus Geysiren auffangen, die dort Fontänen ins All schleudern. Und in diesen Proben, da können wir dann nachschauen, ob tatsächlich an einem zweiten Ort in unserem Sonnensystem Leben entstanden ist. Wenn ja, dann würde das die Wahrscheinlichkeit von Leben überall im All wohl enorm erhöhen.
0: Okay, schauen wir mal, was wird an dieser Stelle. Danke dir, Ronny. Und bis dahin haben wir mal wieder ganz viel außerirdisches Leben auf der Erde, nämlich am 31. Oktober zu Halloween. Schönes Gruseln euch.
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5: Ich bin Katrin Müller. Deutschland feiert den Tag der deutschen Einheit. Dazu werden die politischen Spitzen heute in Bremen erwartet. Nach einem ökumenischen Gottesdienst im Dom versammeln sich die Gäste aus Politik, Wirtschaft, Kirchen, Kultur und Zivilgesellschaft im Konzerthaus Die Glocke zum offiziellen Festakt. Der Feiertag wird mit einem großen Bürgerfest

0: Fest gefeiert, zu dem mehr als 400.000 Menschen erwartet werden. Die angestrebte Freigabe von Ölvorräten durch die G7-Staaten stellt kein Risiko für die Energieversorgung dar, sagt Wirtschaftsministerin Katharina Reiche. Über 4 Monate mobilisieren die 7 Industrienationen 100 Millionen Barrel. Dabei bleibt jederzeit ausreichend Reserve zur Sicherung der Versorgung im System, sagt Reiche.
1: Die USA hatten damit gedroht, keinen Diesel mehr nach Europa zu liefern, um die Preise an den eigenen Tankstellen zu senken. Das hätte Europa hart getroffen. Aber durch die Freigabe der Reserven fließt das Öl aus den Vereinigten Staaten weiter. In den vergangenen 50 Jahren ging die Internationale Energieagentur nur 6-mal ran an die Reserven. Das zeigt, wie schwierig die Lage aktuell ist. Uli Reitinger, Nachrichtenredaktion.
0: Auch im September war fast jeder zweite Fernzug der Deutschen Bahn verspätet unterwegs. Die Pünktlichkeitsquote lag im Fernverkehr im vergangenen Monat bei nur 52%. Das war der zweitschlechteste Monatswert im laufenden Jahr.
2: Vor allem der schlechte Zustand vieler Strecken bremst die Bahn weiter aus. Zwischen Berlin und Wolfsburg etwa mussten die ICEs deshalb oft langsamer fahren. Der Abschnitt ist Teil der Strecke Hannover-Berlin, der jetzt gesperrt ist und bis Dezember 2027 saniert werden soll. Als unpünktlich gilt ein Zug, wenn er mindestens 6 Minuten zu spät ankommt. Thomas Bock, Nachrichtenredaktion.
0: Der Co-Pilot, der den Piloten des Fly-Dubai-Flugs nach Tel Aviv verletzt haben soll, ist laut US-Medien wegen Sicherheitsbedenken aus einem früheren Job bei einer Airline im Oman entlassen worden. ABC News berichtet unter Berufung auf hochrangige Geheimdienst- und Strafverfolgungsbeamte, dass der Mann von Oman Air suspendiert wurde. Er sei als Sicherheitsrisiko eingestuft worden, weil bei ihm extremistisches Material festgestellt worden war. Der Mann soll versucht haben, eine Fly-Dubai-Maschine mit vielen Israelis an Bord zum Absturz zu bringen.
3: 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Für Nordthüringen Kim Wenzel.
4: Während Kloppo sich mit seinen Jungs auf seine Revanche morgen gegen die Griechen vorbereitet, feiern die Fußballfans hierzulande mit ihren Lieblingen das Achtelfinale im Thüringen-Pokal. Wir sind gespannt heute auf Landesliga-Tabellenführer FC Eichsfeld, der bei Jena Zwetzen ran muss. Bad Frankenhausen reist zu Schott-Jena. Union Mühlhausen erwartet den SV Arnstadt. An der Fahner Höhe spielt gegen Einheit Rudelstadt. Pokalsieger Carl Zeiss Jena muss nach Weida und Schleiz. Erwartet mit Mäusel einen weiteren Mitfavoriten. Erst morgen sind ja dann die Rot-Weißen dran, und zwar beim SC Heiligenstadt.
5: 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Auf der B176 von Sömmerda Richtung Weißenfels gibt es zwischen Brandenroda und Gröst einen Unfall. Polizei und Rettungswagen sind unterwegs. Wir wünschen eine gute Fahrt.
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6: Habt einen wunderschönen Samstagmorgen. Jetzt mit Loy und David Puentes. Gold.

0: Selena Gomez tapst noch ein bisschen im dunklen Schlafzimmer rum, könnte man sagen. In the dark war das. Ihr habt Antenne Thüringen auf dem Ohr. Ivo Prokop startet mit euch rein ins Wochenende. Und Achtung, ja, wir müssen drüber sprechen. Richtiges Thema für alle Bahnfahrer, ja, und die, die es noch werden wollen. Es gibt das Alkoholverbot an deutschen Bahnhöfen und das hat ja im September gestartet und wird jetzt auch im Oktober weiter ausgebreitet. Ja, zur Monatsmitte am 15. soll das Verbot an 5.400 Bahnhöfen gelten. Wichtige Informationen, die jetzt noch dazukommen, an Bahnhofsimbissen und in diesen Bahnhofsrestaurants, da dürft ihr natürlich noch alkoholische Getränke kaufen und sie auch beim Bahnfahren selbst dabei haben. Da denken ja viele immer, das geht jetzt nicht mehr, das ist noch möglich, aber in Bahnhofshallen und an Bahnsteigen dürfen die Getränke natürlich nicht mehr konsumiert werden. Das sind mehr Infos, die wir jetzt immer mehr dazu bekommen und ich würde sagen, die letzte Sektflöte beim Junggesellenabschied oder das Bierchen nach dem Stadion, das macht ihr noch leer, bevor ihr den Bahnhof betretet. Gehört, habt das auf Antenne Thüringen. Schönes Wochenende euch.
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1: Ihr lieben, Mac Ryan schafft es in Schlaflos in Seattle, einen Apfel zu schälen, ohne dass die Schale abreißt. Und vielleicht könnt ihr das heute auch bei der Apfelschäl-Challenge in Braunsroda. Dort ist nämlich Apfel- und Kartoffelmarkt mit rund 40 Ständen. Heute ab 9 bis 14 Uhr auf dem Gutshof von Bismarck, Kyffhäuser Kreis. Wo früher eine Grenze Deutschland teilte, kommen heute Menschen zusammen. Im Grenzlandmuseum Eichsfeld zeigen Jugendliche aus Göttingen und Heiligenstadt ihre eigene Ausstellung. Führungen starten ab 11 und um 14 Uhr gibt's eine spezielle Kinderführung. Heute in Teistungen, Landkreis Eichsfeld. Wer schält die Zwiebel schneller und braucht auch danach kein Pflaster? In Atern schälen die Vereine heute Samstag um die Wette und ums Geld für die Vereinskasse. Mit dabei auch der Handballverein 90 Atern. Das ist die Schäl-Challenge beim Aterner Zwiebelmarkt. Außerdem gibt's Rummel.

0: Live-Musik und Hoheiten treffen. Zwiebelmarkt Artern heute und morgen Sonntag. Kleine Nuss, aber großer Geschmacksunterschied. Auf der Landesgartenschau in Leinefelde könnt ihr verschiedene Thüringer Haselnusssorten probieren und dabei euren Favoriten finden. Da merkt man erstmal, wie unterschiedlich so eine kleine Nuss schmecken kann. Haselnussverkostung heute von 10 bis 15 Uhr auf der Landesgartenschau in Leinefelde. Also Äpfel schälen und Gutes genießen auf dem Apfel- und Kartoffelmarkt auf dem Gutshof vom Bismarck in Braunsroda und natürlich der Zwiebelmarkt in Artern. Schönes Wochenende.
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2: 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Auf der B176 von Sömmerda Richtung Weißenfels gibt es zwischen Branderoda und Gröst einen Unfall. Polizei und Rettungswagen sind unterwegs. Wir wünschen eine gute Fahrt.

0: Danke. Aber so richtig gemütlich starten wir rein mit Maroon 5, Memories ist das. Antenne Thüringen ist an zum Wochenende. Ivo Prokop sagt guten Morgen, happy Samstag euch. Und jetzt wichtiges Thema, wir sprechen über eine krasse Veränderung. Wenn die eintritt, ist das wirklich revolutionär. Der Personalausweis soll jetzt bald digital auf dem Smartphone verfügbar sein. Klingt erstmal ein bisschen verrückt, aber was an der Sache dran ist und wie es funktionieren soll, das klären wir jetzt.
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0: Und natürlich ist unser Verbraucherexperte Ron Perdus am Start. Moin Ron, der Personalausweis, der soll also zukünftig digital auf dem Handy verfügbar sein. Wie genau passiert das und was bringt uns das denn im Alltag?
2: Ja, die Idee ist im Grunde relativ einfach. Du hast deinen Ausweis einfach zusätzlich digital auf deinem Smartphone über eine App, die heißt DU. Anfang nächsten Jahres soll das Ganze möglich sein und damit kann man sich dann online ausweisen, wenn man zum Beispiel ein Bankkonto eröffnen will oder bei anderen Verträgen, um hier das Alter nachzuweisen. Geht ja jetzt auch schon, aber in Zukunft dann eben nur mit dem Handy und man braucht dafür jetzt keinen Kartenleser oder irgendein kompliziertes Verfahren.
0: Meine Herren, okay, das klingt sehr, sehr fortschrittlich. Ersetzt das denn jetzt komplett den klassischen Ausweis oder ist das eher nur eine Ergänzung? Und was mir jetzt auch noch in den Sinn kommt, ist das Ganze richtig sicher? Wenn da so sensible Daten auf dem Handy liegen, ist das ja jetzt auch nicht ohne.
2: Also zum Start ist es erstmal eine Ergänzung. Jeder kann die App nutzen, muss es aber nicht. Der klassische Ausweis bleibt natürlich weiter bestehen. Und beim Thema Sicherheit sagen die Entwickler, es werden immer nur die Daten übertragen, die wirklich nötig sind. Also zum Beispiel nur über 18 statt dem kompletten Geburtsdatum. Und die App soll hohe Sicherheitsstandards erfüllen. Wie das dann am Ende in der Praxis läuft, das wird sich natürlich erst zeigen, wenn es losgeht.
0: Okay, alles klar. Jetzt wird es ja wahrscheinlich in der Zukunft nicht nur beim Personalausweis bleiben. Ist da schon noch irgendwo mehr in der Planung?
2: Also langfristig ist geplant, dass auch andere Dokumente dazukommen. Führerschein, Rentennachweise, ist alles schon in Planung. Die Idee ist im Grunde, alles, was man heute so im Portemonnaie hat oder irgendwo als Dokument braucht, landet dann gebündelt auf dem Smartphone. Die App soll nach und nach erweitert werden. Da sind auch Dinge geplant, wie Verträge digital unterschreiben, Zeugnisse oder Qualifikationen direkt verschicken oder Login bei Diensten ohne extra Passwort. Da dürfte schon im nächsten Jahr sehr viel passieren, aber nochmal, das Ganze ist freiwillig. Niemand muss diese App nutzen.
0: Ja, danke dir, Ron. Das klingt wirklich super spannend. Aber dann müssen wir nochmal doppelt und dreifach daran erinnern, ladet das Handy auf. Weil sobald mal die Frage kommt, einmal Ihren Personalausweis bitte, da wollt ihr das Ganze bereit haben und nicht sagen, ui, mein Akku ist leer.
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5: Ich bin Katrin Müller. Heute ist der Tag der Deutschen Einheit. In diesem Jahr ist Bremen Gastgeber der offiziellen Feiern. Zum Festakt werden heute viele Politiker und Politikerinnen erwartet. Darunter Bundespräsident Frank-Walter Steinmeier, Bundeskanzler Merz und Bundestagspräsidentin Klöckner.
6: Schauspielerin Katja Riemann moderiert den zentralen Festakt in Bremen. Auch gibt es ein großes Bürgerfest und am Abend treten Bands und Künstler wie die Fanta 4, Flo Mega und Mia auf. Hunderttausende werden erwartet. Gerade in der heutigen Zeit empfinden es viele Politiker als wichtig, den Zusammenhalt in der Gesellschaft zu feiern. Auch wenn vieles immer noch nicht gleich sei. Einkommen, Vermögen, Renten sind 36 Jahre nach der deutschen Einheit im Osten nach wie vor oft niedriger als im Westen. Aus Berlin, Ronny Thorau.
5: Der Co-Pilot, der den Piloten des Fly-Dubai-Flugs nach Tel Aviv verletzt haben soll, ist laut US-Medien wegen Sicherheitsbedenken aus einem früheren Job bei einer Airline im Oman entlassen worden. Das berichtet ABC News unter Berufung auf hochrangige Geheimdienst- und Strafverfolgungsbeamte.
7: Der Co-Pilot soll mit einem Messer auf den Piloten losgegangen sein, mit dem Ziel, das Flugzeug mit vielen Israelis an Bord zum Absturz zu bringen. Der Mann war laut US-Medien vorher bei Oman Air angestellt. Während seiner Ausbildung wurde bei ihm demnach extremistisches

0: Material entdeckt. Oman Air soll ihm daraufhin Flugverbot erteilt haben. Er durfte laut ABC News aber in der Verwaltung weiterarbeiten. Die Ermittlungen drehen sich jetzt also um die Frage, wieso durfte der Mann bei Fly Dubai wieder ins Cockpit? Uli Reitinger, Nachrichtenredaktion.
1: Die angestrebte Freigabe von Ölvorräten durch die G7-Staaten stellt nach den Worten von Wirtschaftsministerin Katharina Reiche kein Risiko für die Energieversorgung dar. Über 4 Monate würden 100 Millionen Barrel koordiniert über die Internationale Energieagentur mobilisiert, mit einer erheblichen Dieselfreigabe bereits in den ersten 20 Tagen, so Reiche. Dabei bleibe jederzeit ausreichend Reserve zur Sicherung der Versorgung im System. Mehr als jeder zweite Erwachsene konnte in Deutschland in diesem Jahr mindestens einmal nicht wie gewünscht bargeldlos bezahlen. Mit 56% lag der Anteil in der jüngsten YouGov-Umfrage für den Geno-Verband sogar höher als 2021 mit damals 45%. Die Mehrheit derjenigen, die nicht mit Karte oder Smartphone zahlen konnten, berichtet von 2 bis 5 Fällen im laufenden Jahr.
2: 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Auf der B176 von Sömmerda Richtung Weißenfels hat es zwischen Branderoda und Gröst einen Unfall gegeben. Polizei und Rettungswagen sind unterwegs. Wir wünschen eine gute Fahrt.
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4: Habt ein wunderschönes Wochenende. Das wird hoffentlich richtig entspannt und nicht ein riesengroßer Fiebertraum. Den liefern nämlich nur wir. Alex Warren, Fever Dream ist das.

0: Mountain Baby, I Love Your Way. Richtig chillig geht's rein in den Samstagmorgen. Antenne Thüringen. Ivo Prokop ist am Start und sagt guten Morgen und wir gucken zurück auf einen der Gänsehautmomente dieser Woche und der kommt definitiv aus Tannroda. Da hat nämlich die Grundschule Tannroda fett abgeräumt und den Deutschen Schulpreis 2026 gewonnen. Also absoluter Wahnsinn. Antenne Thüringen gratuliert herzlich. Und nach der Jena-Planschule in Weimar im letzten Jahr ist das zweite Mal in Folge, dass eine Schule in Thüringen ausgezeichnet wird. 87 Schulen haben sich beworben. 14 Schulen waren nominiert und Tannroda ist ausgezeichnet worden. Also das Preisgeld für die Grundschule lag am Ende bei satten 30.000 Euro. Wahnsinn!
1: Wir haben inklusiven Unterricht. Wir arbeiten mit allen Kindern hier zusammen. Jeder kann individuell gefördert werden, arbeitet an seinen eigenen Lernplänen. Und die Kinder lernen auch, Aufgaben selbstständig in Angriff zu nehmen, sich selbstständig zu planen. Oberstes Motto ist bei uns, Lernen macht Spaß.
0: Oh ja, das kann ich glauben. Ey. Das war Schulleiterin Manuela Döring und jetzt wird es richtig Spaß machen, bei so einer prämierten Schule ein Schüler zu sein. Ich glaube, da wären wir auch alle gerne in Tannroda zur Schule gegangen. Also herzlichen Glückwunsch nochmal, dort kann richtig gefeiert werden.

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0: 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Für Nordthüringen, Kim Wenzel.
1: Also wenn man so über die Ansetzung der Achtelfinals im Thüringer Fußballpokal guckt,

0: dann ist das schon nicht so ganz klar, wer denn wirklich Top-Favorit ist und wer sich als Fan darauf einstellen könnte, länger als 90 Minuten oder 120 Minuten im Stadion oder auf dem Sportplatz zu bleiben. Vielleicht auch bis zum Elfmeterschießen. Die Großen bei den Kleinen, ach, ist es schön. Erst morgen freut sich da der SC Heiligenstadt auf ein volles Gesundbrunnen-Stadion gegen Regionalliga-Spitzenreiter Rot-Weiß Erfurt. Bereits heute muss Landesliga-Tabellenführer FC Eichsfeld bei Jena Zwetz ran. Bad Frankenhausen reist zu Schott Jena. Union Mühlhausen erwartet den SV Arnstadt. Der FC an der Fahnerhöhe spielt gegen Oberligist Einheit Rudolstadt. Und der Pokalsieger himself, Carl Zeiss Jena, muss zu Thüringen-Weida, dem immerhin aktuellen Tabellenzweiten der Landesliga. Hast du schon Bammel davor, FCC-Verteidiger Malik Talabidi?
1: Also ich glaube, wir haben es letzte Saison schon bewiesen. Im Pokal können wir immer ein bisschen was liefern und die Fans immer gut mitnehmen. Wir haben ihn letztes Jahr geholt, wir wollen dieses Jahr wiederholen. Wir wollen ihn verteidigen. Da kann man sich schon auf ein gutes Spiel freuen.
0: Ja, außerdem erwartet der FSV Schleiz mit dem ZFC Meuselwitz einen weiteren Mitfavoriten.
2: 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Auf der B176 von Sömmerda Richtung Weißenfels gibt es zwischen Branderoda und Gröst einen Unfall. Polizei und Rettungswagen sind unterwegs. Wir wünschen eine gute Fahrt.
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0: ey, der liefert genauso viel Power, wie auch draußen drauf steht. Ellie Goulding, Power war das. Antenne Thüringen groovt mit euch durchs Wochenende. Ivo Prokop sagt Hallöle. Und jawollo, ey, Kloppo hat's geschafft. Sieg Nummer 1 ist da. Ja, und endlich der erste Sieg für unseren neuen Bundestrainer. Donnerstagabend haben wir Serbien souverän geschlagen mit 2:0. Am Ende wurde gefeiert in der Münchner Allianz Arena. Große Ehrenrunde mit den Spielern und mit Kloppo. Bella Napoli wurde auch gespielt und Kloppo war am Ende auch sichtlich zufrieden.
1: Heute waren die Jungs, ja, die waren auf Krawall eingestellt, und so, die waren, muss man echt sagen. Also es war im Gegenpressing war es eine Top-Leistung und das nach so kurzer Zeit. Nehme ich nicht als selbstverständlich, das nehme ich jetzt nicht. Ich glaube nicht, dass das jetzt schon gesettelt ist und wir machen da keinen Gedanken mehr drum für die nächsten paar Monate. Ganz bestimmt nicht, aber das Spiel hat trotzdem stattgefunden.
0: Ja, genau, so ist es. Und wirklich viele junge Spieler waren in diesem Spiel am Start und die haben aber sehr frisch gewirkt und haben schön kombiniert, ohne sich groß eine Platte zu machen. Und so muss es doch sein. Und Papa Jürgen, der ist positiv gestimmt, auch für die nächsten Aufgaben.
1: Wir müssen Zeichen setzen, wir werden Zeichen setzen, wir müssen zeigen, dass wir auf dem Weg, den wir einschlagen, natürlich darf es Highlights geben, ich fürchte, es wird auch Rückschläge geben, hat es ja auch schon gegeben, aber das ist für mich jetzt kein Riesenproblem, aber ich habe mich sehr schlecht gefühlt nach der Niederlage und fühle mich heute

0: Geilste, einfach ich total happy und stolz bin auf das, was die Jungs da hingehauen haben.
1: Ja, das kannst du auch sein, lieber Kloppo. Und wir drücken die Daumen. Morgen Abend dann das Rückspiel gegen Griechenland. Da können wir die dreiwöchige Länderspielpause nochmal positiv beenden und auch eine kleine Revanche für die erste Niederlage nehmen. Also, auf geht's Jungs und auf geht's Kloppo.
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2: Schönes Wochenende und vor allem auch einen schönen Feiertag. Genießt das erste Herbstwochenende im Oktober. Zum Beispiel beim Theresienfest in Hildburghausen, beim Streetfood Festival in Ilmenau, Biergartenfest in Eisenach heute oder morgen auch beim Apfelfest in Untermaßfeld. Viel Spaß und Montag, da hören wir uns dann wieder ab 5 endlich auch wieder mit Alex.
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3: Ich bin Katrin Müller. Deutschland feiert den Tag der deutschen Einheit. Dazu werden die politischen Spitzen heute in Bremen erwartet. Nach einem ökumenischen Gottesdienst im Dom versammeln sich die Gäste aus Politik, Wirtschaft, Kirchen, Kultur und Zivilgesellschaft im Konzerthaus Die Glocke zum offiziellen Festakt. Der Feiertag wird mit einem großen Bürgerfest gefeiert, zu dem mehr als 400.000 Menschen erwartet werden. Die angestrebte Freigabe von Ölvorräten durch die G7-Staaten stellt kein Risiko für die Energieversorgung dar, sagt Wirtschaftsministerin Katharina Reiche. Über 4 Monate mobilisieren die 7 Industrienationen 100 Millionen Barrel. Dabei bleibt jederzeit ausreichend Reserve zur Sicherung der Versorgung im System, sagt Reiche.
4: Die USA hatten damit gedroht, keinen Diesel mehr nach Europa zu liefern, um die Preise an den eigenen Tankstellen zu senken. Das hätte Europa hart getroffen. Aber durch die Freigabe der Reserven fließt das Öl aus den Vereinigten Staaten weiter. In den vergangenen 50 Jahren ging die Internationale Energieagentur nur 6-mal ran an die Reserven. Das zeigt, wie schwierig die Lage aktuell ist. Uli Reitinger, Nachrichtenredaktion.
3: Auch im September war fast jeder zweite Fernzug der Deutschen Bahn verspätet unterwegs. Die Pünktlichkeitsquote lag im Fernverkehr im vergangenen Monat bei nur 52%. Das war der zweitschlechteste Monatswert im laufenden Jahr.
5: Vor allem der schlechte Zustand vieler Strecken bremst die Bahn weiter aus. Zwischen Berlin und Wolfsburg etwa mussten die ICEs deshalb oft langsamer fahren. Der Abschnitt ist Teil der Strecke Hannover-Berlin, der jetzt gesperrt ist und bis Dezember 2027 saniert werden soll. Als unpünktlich gilt ein Zug, wenn er mindestens 6 Minuten zu spät ankommt. Bahnchefin Paller hatte für dieses Jahr ein Pünktlichkeitsziel von mindestens 60% im Fernverkehr ausgegeben. Schon jetzt scheint aber klar, dass daraus wohl nichts wird. Thomas Bock, Nachrichtenredaktion.
3: Viele Verbraucher würden gerne noch häufiger mit Karte oder Smartphone zahlen, doch manche Geschäfte oder Restaurants nehmen nur Bargeld. Wie eine YouGov-Umfrage für den Geno-Verband zeigt, konnte mehr als jeder zweite Erwachsene hierzulande in diesem Jahr mindestens einmal nicht wie gewünscht bargeldlos bezahlen.
0: 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Für Nordthüringen Kim Wenzel.
6: Während Kloppo sich mit seinen Jungs auf seine Revanche morgen gegen die Griechen vorbereitet, feiern die Fußballfans hierzulande mit ihren Lieblingen das Achtelfinale im Thüringen-Pokal. Wir sind gespannt heute auf Landesliga-Tabellenführer FC Eichsfeld, der bei Jena Zwetzen ran muss. Bad Frankenhausen reist zu Schott-Jena. Union Mühlhausen erwartet den SV Arnstadt. An der Fahner Höhe spielt gegen Einheit Rudelstadt. Pokalsieger Carl Zeiss Jena muss nach Weida und Schleiz, erwartet mit Mäusen einen weiteren Mitfavoriten. Erst morgen sind ja dann die Rot-Weißen dran, und zwar beim SC Heiligenstadt.
7: Das Antenne Thüringen Wetter. Und da bekommen wir heute den ganzen Tag einen Mix aus Sonne und vielen Wolken ab. Aber die Temperaturen schaffen es am Nachmittag zwischen Nordhausen, Sommerdau und Erfurt doch auf 20 Grad. T-Shirt-Wetter. Im Süden Thüringen zwischen Meiningen und Sonneberg bis zu 19 Grad die Höchstwerte. Morgen am Sonntag auch da der Mix aus vielen Wolken, bisschen Sonne, und im Osten Thüringens ist am Sonntagnachmittag Regen mit dabei. Die Höchstwerte 16 bis 20 Grad.
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1: 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Vorsicht A4 Richtung Frankfurt. Zwischen Wildeköhnebach und Friederwald stehen kaputter Laster auf der rechten Fahrspur der Autobahn. Staus und Blitzer könnt ihr jederzeit gerne kostenlos weitergeben an die 0800 3x5 2550. Gute Fahrt.
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1: Gerade haben die ihre Europatour abgeschlossen und die nächsten Konzerttermine stehen da schon auf dem Terminkalender von Cat's Eye. Mitte Oktober spielen die zum Beispiel in Miami. Animal spiele ich euch jetzt zum Start in diesen Feiertag. Schönen Feiertag mit

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0: Feiertag mit Antenne Thüringen. Kommt gut rein in diesen Samstag mit der besten Musik. Und gleich weiter mit Katy Perry, die ganz, ganz fleißig bis Ende September auf ihrer Out-of-Office-Tour unterwegs war. Watch It Burn spiele ich euch gleich, genauso wie Ugel, I Adore Ya und Glockenbach sind mit dabei. Gleich hier auf Antenne Thüringen.
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0: Der Feiertag mit uns, mit Antenne Thüringen. Schönen Samstagmorgen euch. Und was ihr übrigens an diesem Wochenende so anstellen könnt, falls ihr noch nichts geplant habt, das verraten wir euch jetzt. Beziehungsweise die Thüringen-Reporter. Hier sind die Veranstaltungstipps aus eurer Region.
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0: Das Antenne Thüringen Wetter und da bekommen wir heute am Tag
2: der Einheit und in der Gondelteich und genau dort wird heute Samstag gefeiert.
0: Aber auch die Sonne ist mit dabei.
2: In Neustadt am Harz. 80er Hits, Lasershow und großes Feuerwerk. DJ wartet auf euch. Start ist um 16 Uhr in Neustadt.
0: Morgen am Sonntag.
2: Im Landkreis Nordhausen am Gondelteich.
0: Zwetschgenkuchen
2: auf die Hand, Kürbisleckereien und Herbstdeko für zu Hause ergattern. Auf dem Mühlhäuser Untermarkt könnt ihr heute beim Herbstmarkt durch rund 40 Wände schlendern. Von 10 bis 17 Uhr. Für Kinder gibt es außerdem noch Alpakas und die Kräuterfee. Und ja, da streiten sich ja immer wieder die Geister. Zwetschgenkuchen nur mit Streuseln oder nur mit Sahne. Ich schlag vor Kompromiss. Beides.
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0: Und da sind wir uns alle einig, aus ein paar Steinen wird ein Haus, ein Fahrzeug oder gleich eine ganz kleine Welt. Und deshalb gibt es bei uns jetzt wieder Lego Duplo für alle. 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Conny aus Klettbach, Ihre Kids sind da besonders experimentierfreudig.
3: Da haben sie tatsächlich versucht, den Todesstern von Star Wars nachzubauen.
0: Oh.
3: 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Also ich war total beeindruckt.
0: Absolut. Lego spielen, Lego Duplo spielen ist absolut genial.

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Und wir gratulieren an der Stelle Rita Ora. Hier ist Antenne Thüringen am Samstagmorgen. Schön, dass ihr mit dabei seid. Sie hat nämlich ihren Führerschein bestanden. Und wisst ihr, wann die damit angefangen hat? Jetzt kommt's. 2014. Das ist Wahnsinn. 12 Jahre hat die gebraucht, bis sie den Führerschein bestanden hat. Hier ist sie. Hier ist Rita Ora für euch.

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4: Ich bin Katrin Müller. Heute ist Tag der Deutschen Einheit. In diesem Jahr ist Bremen Gastgeber der offiziellen Feiern. Zum Festakt werden heute viele Politiker und Politikerinnen erwartet, darunter Bundespräsident Steinmeier, Bundeskanzler Merz und Bundestagspräsidentin Klöckner.
5: Schauspielerin Katja Riemann moderiert den zentralen Festakt in Bremen. Auch gibt's ein großes Bürgerfest und am Abend treten Bands und Künstler wie die Fanta 4, Flo Mega und Mia auf. Hunderttausende werden erwartet. Gerade in der heutigen Zeit empfinden es viele Politiker als wichtig, den Zusammenhalt in der Gesellschaft zu feiern. Auch wenn vieles immer noch nicht gleich sei. Einkommen, Vermögen, Renten sind 36 Jahre nach der deutschen Einheit im Osten nach wie vor oft niedriger als im Westen. Neben den Feiern werden den Tag über aber auch Proteste erwartet, etwa beim Auftritt des umstrittenen AfD-Politikers Höcke in Brandenburg. Aus Berlin, Ronny Thorau.
4: Die G7-Staaten haben sich auf die Freigabe von Ölreserven geeinigt. Wirtschaftsministerin Katharina Reiche sieht darin kein Risiko für die Energieversorgung. Über 4 Monate würden 100 Millionen Barrel koordiniert über die Internationale Energieagentur mobilisiert, mit erheblichen Dieselfreigaben bereits in den ersten 20 Tagen. Trotzdem bleibe ausreichend Reserve im System, so Reiche. Der Co-Pilot, der den Piloten des Fly-Dubai-Flugs nach Tel Aviv verletzt haben soll, ist laut US-Medien wegen Sicherheitsbedenken aus einem früheren Job bei einer Airline im Oman entlassen worden. Das berichtet ABC News unter Berufung auf Sicherheitsbeamte.
6: Der Co-Pilot soll mit einem Messer auf den Piloten losgegangen sein, mit dem Ziel, das Flugzeug mit vielen Israelis an Bord zum Absturz zu bringen. Der Mann war laut US-Medien vorher bei Oman Air angestellt. Während seiner Ausbildung wurde bei ihm demnach extremistisches Material entdeckt. Oman Air soll ihm daraufhin Flugverbot erteilt haben. Er durfte laut ABC News aber in der Verwaltung weiterarbeiten. Die Ermittlungen drehen sich jetzt also um die Frage, wieso durfte der Mann bei Fly Dubai wieder ins Cockpit? Uli Reitinger, Nachrichtenredaktion.
4: Mehr als jeder zweite Erwachsene in Deutschland konnte in diesem Jahr mindestens einmal nicht bargeldlos bezahlen. Laut einer YouGov-Umfrage für den Geno-Verband liegt der Anteil bei 56%, deutlich höher als noch vor 5 Jahren. Bundesfinanzminister Klingbeil will Geschäfte und Restaurants künftig verpflichten, auch Zahlungen per Karte oder Smartphone zu akzeptieren.
7: Das Antenne Thüringen Wetter. Und da bekommen wir heute am Feiertag den ganzen Tag den Mix aus vielen Wolken und Sonnenschein. Bestes Ausflugswetter. Temperaturen nämlich bis 20 Grad. Was ihr anstellen könnt heute am Tag der Einheit. Wir haben euch viele Veranstaltungstipps auf antennethüringen.de zusammengeschrieben. Morgen am Sonntag der Mix aus vielen Wolken und Sonne. Die nächste Runde. Im Osten Thüringens ist morgen Nachmittag Regen mit dabei. Und es wird ein bisschen frischer bei 16 bis 18 Grad.
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7: Antenne Thüringen, der schnellste Verkehrsservice. Vorsicht der 38 Richtung Göttingen. Im Dreieck Drammetal in der Überfahrt zur A7 Richtung Hannover. Da ist ein Unfall passiert. Staus und Blitzer gerne weitergeben. Das Ganze kostenlos an die 0800 3x5 2550.
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1: Und schon wieder fällt ein Feiertag aufs Wochenende. Ja, bescheiden in diesem Jahr 2026. Es war ja erst am Weltkindertag am 20. September der Fall. Aber wir lassen uns die Laune nicht vermiesen. Die beste Musik gibt's für euch an diesem Samstagmorgen. Jetzt

0: Feiersamstag. Schön, dass ihr mit dabei seid an diesem Wochenende. Hier ist Antenne Thüringen. Gebrauchte E-Autos werden immer günstiger und teilweise liegen die Preise deutlich unter dem eines neuen Kleinwagens. Deswegen stellen wir uns diese Frage.
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0: Trotzdem sind viele unsicher, vor allem wegen des Akkus und möglicher Folgekosten. E-Autos gelten aber als wartungsarm. Ron, die Frage an dich. Warum wird dann beim Gebrauchtwagenkauf so oft gewarnt?
2: Wartungsarm stimmt, jedenfalls am Anfang. Also kein Ölwechsel, keine Zündkerzen. Und weil der Motor ja beim Bremsen mitbremst, hält auch die Bremse länger. In den ersten 8 bis 10 Jahren liegen die Werkstattkosten deshalb geschätzt 20 bis sogar 40% unter denen eines Verbrenners. Aber ab 8 bis 10 Jahre steigt die Kostenkurve deutlich an, weil dann größere Reparaturen dazukommen können.
0: Auf was sollte ich beim Kauf eines gebrauchten E-Autos achten?
2: Ja, der größte Denkfehler ist tatsächlich, alle schauen immer nur auf den Akku. Ja, der ist wichtig, logisch, aber ist oft gar nicht das Hauptproblem. Beim Akku gibt es meist sehr lange Garantien und die Kapazität, die sinkt langsamer als viele glauben. Die meisten Hersteller geben 8 Jahre oder 160.000 Kilometer als Garantiegrenze, je nachdem, was dann zuerst erreicht wird. Ich würde trotzdem gucken, vor dem Kauf so einen Batteriecheck machen. Der ADAC bietet so einen Check zum Beispiel an. Oder größere Kostenfaktoren sich auch anzuschauen. Das sind vor allem die technischen Sachen. Also wenn da nach Jahren was ausfällt, Displays, Steuergeräte, Sensoren, dann wird's richtig teuer.
0: Ron, danke dir für die Tipps. Auf dich ist da Verlass.
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0: Samstagvormittag mit Antenne Thüringen und der besten Musik. Und er steht heute Abend wieder in New York auf der Bühne. 30 Konzerte möchte er da geben. Harry Styles. American Girls spiele ich euch gleich, genauso wie Anastasia, Paid My Dues und Criss Cross Amsterdam. Gleich hier auf Antenne Thüringen.
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0: Das Antenne Thüringen Wetter. Und da bekommen wir heute viele Wolken ab einerseits, andererseits aber auch viel Sonnenschein zwischen Eisenach, Apolda und Dittersdorf. Temperaturen bis 20 Grad. Im Süden Thüringens zwischen Meiningen und Sonneberg bis 19 Grad die Höchstwerte. Macht was Schönes. Morgen am Sonntag auch da viele Wolken. Im Osten Thüringens gibt es am Sonntagnachmittag einige Regenwolken. Und es wird ein bisschen kühler bei 15 bis 18 Grad. Antenne Thüringen, der schnellste Verkehrsservice, und da sind wir sehr schnell durch, denn die Straßen sind momentan überall frei. Staus und Blitzer gerne weitergeben, das Ganze kostenlos an den 0800 3x5 2550.
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0: Willkommen an einem Wochenende mit Feiertag. Heute der Tag der Einheit. Hier ist Antenne Thüringen. Schön, dass ihr mit dabei seid. Und ein Wochenende auch, wo Fußball gespielt wird. Zum einen Thüringen-Pokal, die Viertelfinals an diesem Wochenende. Zum anderen Rückrunde Nations League. Die deutsche Fußballnationalmannschaft, die muss morgen Abend in Griechenland antreten. Und der neue Bundestrainer Jürgen Klopp, der war super zufrieden nach dem 2:0-Sieg gegen Serbien. Gott sei Dank hat's geklappt mit dem ersten Sieg.
1: Heute waren die Jungs, ja, die waren auf Krawall eingestellt, und so, die waren, muss man echt sagen. Also es war im Gegenpressing war es eine Top-Leistung, und das nach so kurzer Zeit nehme ich nicht als selbstverständlich. Das nehme ich jetzt nicht. Ich glaube nicht, dass das jetzt schon gesettelt ist und wir machen da keinen Gedanken mehr drum für die nächsten paar Monate. Ganz bestimmt nicht, aber das Spiel hat trotzdem stattgefunden.
0: Und Klopp hat ein Ziel, der möchte bei der DFB-11 als Trainer richtig Gas geben.
1: Wir müssen Zeichen setzen, wir werden Zeichen setzen, wir müssen zeigen, dass wir auf dem Weg, den wir einschlagen, natürlich darf es Highlights geben. Ich befürchte, es wird auch Rückschläge geben, hat es ja auch schon gegeben, aber das ist für mich jetzt kein Riesenproblem, aber ich habe mich sehr schlecht gefühlt nach der Niederlage.
0: Und deswegen muss morgen Abend ein Sieg her. Ja, die Deutschen in Griechenland in der Nations League. Los geht's um 20.45 Uhr. Und da heißt es wieder mal Daumen drücken für unsere deutschen Fußballer, Jungs.
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0: Wenn man sich irgendwie zu Hause sich wieder gemütlich macht, wenn das Wetter ein bisschen schlechter ist, aber auch rausgeht, wenn das Wetter schön ist, dass man eben beides haben kann.
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6: Ich bin Katrin Müller. Im September haben in Deutschland wieder etwas mehr Menschen erstmals einen Asylantrag gestellt. Nach Angaben des Bundesinnenministeriums nahm das Bundesamt für Migration und Flüchtlinge knapp 5.300 Asylanträge entgegen. Zum Vergleich, im Juli und August waren es jeweils weniger als 4.000 Anträge.
7: Einen entscheidenden Grund für die sinkenden Asylzahlen sehen Migrationsforscher in den Herkunftsländern. So ist seit dem Machtwechsel in Syrien nach dem Sturz von Präsident Assad 2024 die Zahl der Asylantragsteller von dort deutlich gesunken. Es verlassen weniger Syrerinnen und Syrer ihr Land. Für Bundesinnenminister Alexander Dobrindt ist der Rückgang auch ein Ergebnis der im Mai 2025 eingeführten Maßnahmen. Diana Kramer, Nachrichtenredaktion.
6: Die angestrebte Freigabe von Ölvorräten durch die G7-Staaten stellt kein Risiko für die Energieversorgung dar, sagt Wirtschaftsministerin Reiche. Über 4 Monate mobilisieren die 7 Industrienationen 100 Millionen Barrel. Dabei bleibt jederzeit ausreichend Reserve zur Sicherung der Versorgung im System, so Reiche.
8: Die USA hatten damit gedroht, keinen Diesel mehr nach Europa zu liefern, um die Preise an den eigenen Tankstellen zu senken. Das hätte Europa hart getroffen. Aber durch die Freigabe der Reserven fließt das Öl aus den Vereinigten Staaten weiter. In den vergangenen 50 Jahren ging die Internationale Energieagentur nur 6-mal ran an die Reserven. Das zeigt, wie schwierig die Lage aktuell ist. Aber Reiche ist jetzt erstmal erleichtert und sagt, die Ölfreigabe dämpfe den Preisdruck und schaffe Verlässlichkeit für Unternehmen und Verbraucher. Uli Reitinger, Berlin.
6: Heute ist der Tag der Deutschen Einheit. In diesem Jahr ist Bremen Gastgeber der offiziellen Feiern. Mit dabei sind auch Bundespräsident Steinmeier und Kanzler Merz. Gestern hatten sich in der Bremer Innenstadt hunderte Menschen bei einer Antifa-Demo versammelt. Laut Polizei wurden einzelne Bengalos und Böller gezündet. Verletzt wurde aber wohl niemand. Der Co-Pilot, der den Piloten des Fly-Dubai-Flugs nach Tel Aviv verletzt haben soll, ist laut US-Medien wegen Sicherheitsbedenken aus einem früheren Job bei einer Airline im Oman entlassen worden. Er sei als Sicherheitsrisiko eingestuft worden, weil bei ihm extremistisches Material festgestellt worden sei. Der Mann soll versucht haben, eine Fly-Dubai-Maschine mit vielen Israelis an Bord zum Abschuss zu bringen.
5: 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Für Nordthüringen Kim Wenzel.
9: Freude auch mal bei den Handballerinnen des Thüringer HC auf ein freies Wochenende, ja, zum Feiertag mal frei haben. Haben sie sich auch verdient nach dem Pokalerfolg am Mittwoch gegen Blomberg-Lippe und dem damit verbundenen Viertelfinaleinzug. Ja, da dürfen die Ladies von Trainer Herbert Müller relaxen und
10: Kältekammermassage und dann geht es in unseren normalen Wochenrhythmus. Wir hatten 4 Spielerinnen bei der Nationalmannschaft. Wir brauchen jede Einheit, die uns weiterbringt und es wird nächste Woche ein ganz neues Spiel. Da geht's bei Null wieder los und da kann alles passieren.
9: Ja, und da geht's nämlich wieder am Mittwoch gegen Blomberg-Lippe, dieses Mal aber um Punkte in der Bundesliga. Wird bestimmt wieder genauso eng und spannend.
11: Das Antenne Thüringen Wetter. Und da bekommen wir heute den ganzen Tag einen Mix aus Sonne und vielen Wolken ab. Aber die Temperaturen schaffen es am Nachmittag zwischen Nordhausen, Sommerdach und Erfurt doch auf 20 Grad T-Shirt-Wetter. Im Süden Thüringens zwischen Meiningen und Sonneberg bis zu 19 Grad die Höchstwerte. Morgen am Sonntag auch da der Mix aus vielen Wolken, bisschen Sonne und im Osten Thüringens ist am Sonntagnachmittag Regen mit dabei. Die Höchstwerte 16 bis 20 Grad.
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11: Antenne Thüringen, der schnellste Verkehrsservice. Und da sind wir sehr schnell durch, denn die Straßen sind momentan überall frei. Staus und Blitzer gerne weitergeben. Das Ganze kostenlos an den 0800 3x5 2550.
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1: Wer gestern vergessen hat, einkaufen zu fahren, ja, dem bleibt nur der Weg zur Tanke. Schönes Wochenende, schönen Feiertag mit uns.

0: Jetzt kommen wir zu Tom Cruise. Und dieser Name, der steht für Action. Hier ist Antenne Thüringen am Wochenende. Seit dieser Woche ist ein neuer Kinofilm zu sehen bei uns in den Kinos in Thüringen, Digger. Und Tom Cruise spielt dabei einen exzentrischen Ölmilliardär, Digger Rockwell. Durch seine rücksichtslosen Ölbohrungen löst er eine gewaltige Umweltkatastrophe aus. In Grönland bricht ein riesiger Gletscher ab und ein Mega-Tsunami bedroht Europa. Ob das alles gut ausgeht? Wir stellen euch diesen Film mal jetzt genau vor.
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2: Normalerweise kennst du Tom Cruise als durch

0: durchtrainierten Typen, der einen krassen Action-Stunt nach dem anderen hinlegt. Jetzt erlebst du ihn als übergewichtigen, faltigen Ölmilliardär.
1: Alles verändert sich. Du weißt schon. An einem Tag bist du eine Katze oder ein König. Am nächsten Tag bist du bloß noch Asche in der Dose.
0: Sein Name? Digger. Und der hat auf einmal ein kleines Problem am Hals.
2: Mr. Rockman, mein Name ist Sandy Clarkson.
1: Ja, Sandy, alles klar. Der Mann mit der 1,5-Meter-Spalte. Der Gletscher da in Grönland verschiebt sich 1,5 Meter. Also der Tisch hier vor mir ist breiter als 1,5 Meter.
2: Mr. Rockman.
1: Mein Sch** hat ein Zehntel von der Größe. Soll ich eine milliardenteure Plattform dicht machen? Wegen was? Das 10-mal größer ist als mein Sch**.
0: Lieber ja, denn auf einmal droht eine Umweltkatastrophe, die ganze Menschheit zu vernichten. Eine Nachricht, die sich schnell rumspricht.
3: Mr. President, wir sind einer Katastrophe dieses Ausmaßes völlig schutzlos ausgeliefert.
4: Was ist unser Worst-Case-Szenario?
3: $18 Billionen.
4: Sind das alle verdammten schlechten Nachrichten?
0: Ja, schauen wir mal. Viele Kritiker sagen, allein für Tom Cruise lohnt sich der Kinobesuch schon. Ansonsten wird's lustig, hin und wieder weird, vor allem aber auch echt abgedreht. Unsere Thüringerin Sandra Hüller ist dabei übrigens auch am Start. Und einen schlechten Film mit ihr habe ich ehrlich gesagt noch nicht gesehen. Digga, kriegst du ab sofort im Kino.
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0: Wenn ein Feiertag aufs Wochenende fällt, ist das bescheiden und das habt ihr euch sicherlich auch schon gedacht. Der Tag der Einheit, der Samstag mit Antenne Thüringen. Wir spielen euch die beste Musik und gleich weiter mit Teddy Swims, der ist momentan fleißig on Tour. Auf seiner The Ugly Tour macht er gerade Halt in Nordamerika und spielt übermorgen zum Beispiel in Toronto und da ist der Song Programm. Mr. Know-It-All gibt's gleich, genauso wie die Pet Shop Boys aus den 80ern Go West und Shut Up and Dance von Walk the Moon gibt's. Die beste Musik für euer Wochenende hier auf Antenne Thüringen.
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0: 3.10.2026, der steht heute frisch gedruckt auf dem Kalender. Hier ist Antenne Thüringen am Feiertag. Was ihr heute bzw. am Wochenende so anstellen könnt, falls ihr noch nichts vorhabt, das verraten wir euch jetzt, bzw. die Thüringen-Reporter. Hier sind die Veranstaltungstipps aus eurer Region.
1: Für Nordthüringen, Elke Schröder.
2: Ihr lieben, Mac Ryan schafft es in Schlaflos in Seattle, einen Apfel zu schälen, ohne dass die Schale abreißt. Und vielleicht könnt ihr das heute auch bei der Apfelschäl-Challenge in Braunsroda. Dort ist nämlich Apfel- und Kartoffelmarkt mit rund 40 Ständen. Heute ab 9 bis 14 Uhr auf dem Gutshof von Bismarck, Kyffhäuser Kreis. Wo früher eine Grenze Deutschland teilte, kommen heute Menschen zusammen. Im Grenzlandmuseum Eichsfeld zeigen Jugendliche aus Göttingen und Heiligenstadt ihre eigene Ausstellung. Führungen starten ab 11 und um 14 Uhr gibt's eine spezielle Kinderführung. Heute in Teilstungen, Landkreis Eichsfeld. Wer schält die Zwiebel schneller und braucht auch danach kein Pflaster? In Atern schälen die Vereine heute Samstag um die Wette und ums Geld für die Vereinskasse. Mit dabei auch der Handballverein 90 Atern. Das ist die Schäl-Challenge beim Aterner Zwiebelmarkt. Außerdem gibt's Rummel, Live-Musik und Hoheitentreffen. Zwiebelmarkt Atern heute und morgen Sonntag. Kleine Nuss, aber großer Geschmacksunterschied. Auf der Landesgartenschau in Leinefelde könnt ihr verschiedene Thüringer Haselnusssorten probieren und dabei euren Favoriten finden. Da merkt man erstmal, wie unterschiedlich so eine kleine Nuss schmecken kann. Haselnussverkostung heute von 10 bis 15 Uhr auf der Landesgartenschau in Leinefelde. Also Äpfel schälen und Gutes genießen auf dem Apfel- und Kartoffelmarkt auf dem Gutshof vom Bismarck in Braunsroda und natürlich der Zwiebelmarkt in Atern. Schönes Wochenende.
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0: Das Antenne Thüringen Wetter und da bekommen wir heute am Tag der Einheit den ganzen Tag einen Mix aus vielen Wolken einerseits, aber auch die Sonne ist mit dabei. Gott sei Dank. Die Höchstwerte am Nachmittag zwischen Heiligenstadt, Sömmerda und Gera ist 20 Grad. Die können sich sehen lassen. Morgen am Sonntag der gleiche Mix aus vielen Wolken und Sonnenschein. Im Osten Thüringens ist am Sonntagnachmittag Regen mit dabei und die Höchstwerte, es wird ein bisschen kühler bei 16 bis 18 Grad. Antenne Thüringen, der schnellste Verkehrsservice. Vorsicht A71 Richtung Sangerhausen zwischen Münnerstadt und Bad Neustadt. Zwei kaputte Autos auf der Straße. Und wir schauen in den Kreis Nordhausen. Zwischen Herrieden und Nordhausen sind Kühe an und auf der Straße. Staus und Blitzer. Gerne weitergeben. Das Ganze kostenlos an die 0800 3x5 2550.
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0: Ein Kollege zu mir in dieser Woche: Krass, jetzt haben wir schon Oktober. Haben wir doch gestern erst Silvester gefeiert. Hier ist Antenne Thüringen am 3.10.2026. Ja, wir haben Oktober auf dem Kalender stehen. Wahnsinn. Ja, neuer Monat, neue Spielregeln. Das ist so der Slogan. Was ändert sich? Was darf man nicht? Die Frage gebe ich gleich mal weiter an Lea Matschulat aus unserer Nachrichtenredaktion.
1: Kein Bier auf dem Bahnsteig und auch keins in der Bahnhofshalle. Das Alkoholverbot soll mehr Sicherheit bringen. Und sauberer wird es ohne die ganzen leeren Flaschen auch, hofft die Deutsche Bahn. Wer sicher gehen will, dass Ärzte in kritischen Fällen schnell wissen, wie die Behandlung aussehen soll, kann Patientenverfügung und Vorsorgevollmacht nun auch voll lesbar digital hinterlegen. Und wie immer im Oktober, Heckenschneiden ist wieder erlaubt und wir stellen die Uhr um.
0: Oh, das müsste ich machen. Hecken schneiden. Stimmt.

0: habe überhaupt keinen Bock dazu. Was sich nicht ändert, auch im neuen Monat Oktober nicht, wir spielen für euch die beste Musik hier auf Antenne Thüringen. Schönes Wochenende.
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0: Ja, das muss man mögen, als Musiker auf der schönen, weiten Welt unterwegs zu sein. Martin Garrix zum Beispiel, der hat jetzt den nächsten Gig in Singapur, und zwar am 11. Oktober. Vorher ist er erstmal hier bei uns, hier auf Antenne Thüringen. Martin Garrix auf der Wochenend-Playlist. Wir spielen euch die beste Musik.
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2: Schönes Wochenende und vor allem auch einen schönen Feiertag. Genießt das erste Herbstwochenende im Oktober, zum Beispiel beim Theresienfest in Hildburghausen, beim Streetfood Festival in Ilmenau, Biergartenfest in Eisenach heute oder morgen auch beim Apfelfest in Untermaßfeld. Viel Spaß und Montag, da hören wir uns dann wieder ab 5, endlich auch wieder mit Alex.
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3: Ich bin Katrin Müller. Die Zahl der Asylanträge in Deutschland ist seit 2024 deutlich gesunken. Auch im ersten Halbjahr dieses Jahres setzte sich der Rückgang fort. So lag die Zahl der Anträge von Januar bis Juni rund 35% unter dem Vorjahresniveau. Bundesinnenminister Dobrindt führt diese Entwicklung auf schärfere Maßnahmen zurück. Forscher sagen aber, die Zahl der Asylanträge in Europa und Deutschland ist insbesondere aus den Staaten zurückgegangen, aus denen derzeit weniger Menschen fliehen. Deutschland feiert heute den Tag der Deutschen Einheit. Der zentrale Festakt findet in diesem Jahr in Bremen statt. Am Vorabend der Feierlichkeiten gab es in der Hansestadt Proteste. Bei einer Antifa-Demo kam es zu Ausschreitungen.
4: Die Demonstration der Basisgruppe Antifaschismus Bremen mit mehreren hundert Teilnehmern richtete sich gegen die Einheitsfeiern. Damit würde Deutschland seinen Nationalismus feiern, der aus ihrer Sicht soziale Probleme verschärfe, hieß es im Aufruf. Begleitet von einem großen Polizeiaufgebot verlief die Demo zunächst weitgehend friedlich. Später eskalierte die Lage, Einsatzkräfte wurden mit Steinen, Flaschen und Pyrotechnik beworfen. Ein Polizist wurde verletzt. Auch für heute sind verschiedene Demonstrationen angekündigt. Diana Kramer, Nachrichtenredaktion.
3: Der Co-Pilot, der den Piloten des Fly-Dubai-Flugs nach Tel Aviv verletzt haben soll, ist wegen Sicherheitsbedenken aus einem früheren Job bei einer Airline im Oman entlassen worden. Das berichten mehrere US-Medien unter Berufung auf Sicherheitskreise.
5: Der Co-Pilot soll mit einem Messer auf den Piloten losgegangen sein, mit dem Ziel, das Flugzeug mit vielen Israelis an Bord zum Absturz zu bringen. Der Mann war laut US-Medien vorher bei Oman Air angestellt. Während seiner Ausbildung wurde bei ihm demnach extremistisches Material entdeckt. Oman Air soll ihm daraufhin Flugverbot erteilt haben. Er durfte laut ABC News aber in der Verwaltung weiterarbeiten. Uli Reitinger, Nachrichtenredaktion.
3: Mehr als jeder zweite Erwachsene in Deutschland konnte in diesem Jahr mindestens einmal nicht bargeldlos bezahlen. Laut einer YouGov-Umfrage für den Geno-Verband liegt der Anteil bei 56%, deutlich höher als noch vor 5 Jahren. Bundesfinanzminister Klingbeil will Geschäfte und Restaurants künftig verpflichten, auch Zahlungen per Karte oder Smartphone zu akzeptieren.
6: Das Antenne Thüringen Wetter. Und da bekommen wir heute am Feiertag den ganzen Tag den Mix aus vielen Wolken und Sonnenschein. Bestes Ausflugswetter. Temperaturen nämlich bis 20 Grad. Was ihr anstellen könnt heute am Tag der Einheit. Wir haben euch viele Veranstaltungstipps auf antennethüringen.de zusammengeschrieben. Morgen am Sonntag der Mix aus vielen Wolken und Sonne. Die nächste Runde. Im Osten Thüringens ist morgen Nachmittag Regen mit dabei. Und es wird ein bisschen frischer bei 16 bis 18 Grad.
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6: 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Vorsicht, eine Stoßstange auf der A70 Richtung Bayreuth zwischen Eltmann und Fierethronstadt, die Stoßstange auf der Straße. Und 2 kaputte Autos auf der A71 Richtung Sangerhausen zwischen Münnerstadt und Bad Neustadt, die kaputten Autos auf der Straße. Staus und Blitzer gerne weitergeben, das Ganze kostenlos an die 0800 3x5 2550.
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1: So, da zählen wir mal durch. Jetzt Apple die App, Will I Am, Tabu und Fergie. Die Black Eyed Peas, Where is the Love, gibt es gleich nach Jack Dean und Mercy. Die beste Musik für euren Samstagvormittag.

0: von uns hat mit denen schon mal gespielt. Die einen tun's heute noch bei schlechtem Wetter. Bietet sich ja irgendwie auch an, ne? Ich sag nur eines, Lego. Und da schenken wir euch was.
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0: Aus ein paar Steinen wird ein Haus, ein Fahrzeug oder gleich eine ganze kleine Welt. Fantasie ist da gefragt. Und deshalb gibt es jetzt bei uns wieder im Herbst Lego Duplo für alle. Und die Pakete bestehen aus extra großen Bausteinen, die perfekt für kleine Hände gemacht sind. Ideal also für Kinder ab etwa 1,5 Jahren.
3: Ja.
0: Und Franzi zum Beispiel aus Gotha, die sagt, diese Lego-Steine, Lego Duplo, können wir gut gebrauchen.
4: Ich arbeite als Ergotherapeutin in Gotha und wir können die Lego-Bausteine einfach super im Therapiealltag mit einbeziehen. Und da würden sich die Kinder sicherlich riesig freuen. Von der Feinmotorik, Auge-Hand-Koordination. Wenn man die ganzen mit einbaut, mit in irgendwelche Bewegungsparcours oder die nutzt als Fahrzeuge. Ja, also gibt ganz viele verschiedene Möglichkeiten.
0: Wir schenken euch in der neuen Woche Lego Duplo Sets. Das sind ganz, ganz große, dicke, fette Pakete. Deswegen für dich, Franzi, der Hinweis und für alle anderen auch. Achtet einfach zwischen zwei Songs in der neuen Woche auf das hier. Hört ihr einen Aufruf, Lego betreffend? Schnell sein Anrufen 0800 3x5 2550 und wer länger Antenne Thüringen hört, der hat natürlich bessere Chancen, eben den Aufruf zu hören. Also, Radio an in der neuen Woche, Antenne Thüringen.
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0: beste Musik gibt's von uns, wann immer ihr diesen Sender hört. Hier ist Antenne Thüringen am Feiertag. Und gleich weiter mit Loi, die im Juli diese Nummer auf einem Open Air in Karlsruhe vorgestellt hat. Golden Summer, es geht um Loi. Spiele ich euch gleich genauso wie Tom Gregory Fingertips und Swizz the MC ist mit dabei. Show me love, gleich hier auf Antenne Thüringen.
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0: Kurz nach 11:30 haben wir es. Hier ist Antenne Thüringen am Feiertag. Und der Feiertag, der ist sehr, sehr sportlich. Ich sag nur eines, Thüringen-Pokal. Da rollt das runde Leder.
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2: Also wenn man so über die Ansetzung der Achtelfinals im Thüringer Fußballpokal guckt, dann ist das schon nicht so ganz klar, wer denn wirklich Topfavorit ist und wer sich als Fan darauf einstellen könnte, länger als 90 Minuten oder 120 Minuten im Stadion oder auf dem Sportplatz zu bleiben. Vielleicht auch bis zum Elfmeterschießen. Die Großen bei den Kleinen, ach, ist es schön. Erst morgen freut sich da der SC Heiligenstadt auf ein volles Gesundbrunnen-Stadion gegen Regionalliga-Spitzenreiter Rot-Weiß Erfurt. Bereits heute muss Landesliga-Tabellenführer FC Eichsfeld bei Jena Zwetzen ran. Bad Frankenhausen reist zu Schott Jena. Union Mühlhausen erwartet den SV Arnstadt. Der FC an der Fahner Höhe spielt gegen Oberligist Einheit Rudolstadt. Und der Pokalsieger himself, Carl Zeiss Jena, muss zu Thüringen Weida, dem immerhin aktuellen Tabellenzweiten der Landesliga. Hast du schon Bammel davor, FCC-Verteidiger Malik Talabidi?
3: Also ich glaube, wir haben es letzte Saison schon bewiesen, im Pokal können wir immer ein bisschen was liefern und die Fans immer gut mitnehmen. Wir haben ihn letztes Jahr geholt, wir wollen ihn dieses Jahr wiederholen. Wir wollen ihn verteidigen, da kann man sich schon auf ein gutes Spiel freuen.
2: Ja, außerdem erwartet der FSV Schleiz mit dem ZFC Meuselwitz einen weiteren Mitfavoriten.
0: Das Antenne Thüringen Wetter. Und da bekommen wir heute viele Wolken ab einerseits, andererseits aber auch viel Sonnenschein zwischen Eisenach, Apolda und Dittersdorf. Temperaturen bis 20 Grad. Im Süden Thüringens zwischen Meiningen und Sonneberg bis 19 Grad die Höchstwerte. Macht was Schönes. Morgen am Sonntag auch da viele Wolken. Im Osten Thüringens gibt es am Sonntagnachmittag einige Regenwolken. Und es wird ein bisschen kühler bei 15 bis 18 Grad. Antenne Thüringen, der schnellste Verkehrsservice. Vorsicht, B27 in der Ortsdurchfahrt Kornberg. Da ist Öl auf der Bundesstraße und die Feuerwehr ist vor Ort. Blitzer, da hat die Emily einen gemeldet per WhatsApp-Sprachnachricht an die 0800 3x5 2550.
4: Hallo Antenne Thüringen, ich wollte einen Blitzer melden. Der steht in Mörnbach Richtung Gern.
0: Emily, vielen Dank, schönen Feiertag. Staus und Blitzer, 0800 3x5 2550.
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0: der Herbst. An manchen Tagen grau, düster, verregnet und sehr, sehr kalt. Hier ist Antenne Thüringen am Wochenende. Ja, und da braucht es natürlich Film- oder Serienstoff. Neuer Monat, neue Serien. Ich sag nur eines, Netflix. Denn da treibt ein charismatischer Meisterdieb und Trickbetrüger in diesem Monat sein Unwesen. Ich sag nur eines, Lupin, die vierte Staffel kommt raus. Da freue ich mich wahnsinnig drauf. Ronny Thorau.
1: Wir haben einen neuen Lupin.
2: Kleines Hacker-Genie.
3: Meisterdieb Lupin wird im Oktober sicher wieder vielen Krimi-Fans im positiven Sinne die Zeit stehlen.
4: Ich werde kopiert. Imitation ist die ehrlichste Bewunderung.
3: In Staffel 4 bei Netflix will Lupin eigentlich mit seiner Familie neu anfangen, doch ein mysteriöser Nachahmer zwingt ihn zurück ins Geschäft.
5: Ich will nur mit dir spielen. Lupin gegen Lupin.
0: Und es kommt im Oktober eine Serie, die führt uns in eine Fantasiewelt. Und da kann ich nur sagen, mitkommen.
3: Superheldenfans erwartet im Oktober bei Disney Plus eine neue Einzelheldenserie, Vision Quest.
6: Ich war ein Avenger, aber ich bin kein Held mehr.
3: Vision ist sicher eine der komplexesten Figuren aus der Avenger-Heldengruppe und ergründet in der Serie sein eigenes früheres Leben.
7: Bevor du hier angefangen hast, bist du immer mit dieser hübschen Frau aufgekreuzt.
8: Damals war ich noch jemand anderes.
3: Neben der Action dürfte es also hier wohl auch viel um existenzielle Identitätsfragen gehen.
9: Ich versuche, meine Bestimmung zu begreifen. Mit einem geisteskranken Massenmörder in deinem Kopf?
0: Und egal, was ihr streamt, wir wünschen euch gute Unterhaltung. Macht's euch auf eurer Couch bequem, schüttelt euer Kissen auf und genießt die ein oder andere Serie.
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5: Ich bin Katrin Müller. In Bremen haben mit einem ökumenischen Gottesdienst die zentralen Feierlichkeiten

0: Feierlichkeiten am Tag der Deutschen Einheit begonnen. Rund 1000 Ehrengäste versammelten sich im Bremer Dom. Unter ihnen Bundespräsident Steinmeier, Bundeskanzler Merz und Bundestagspräsidentin Klöckner. Den offiziellen Festakt im Konzerthaus Die Glocke moderiert dann Schauspielerin Katja Riemann. Im September haben in Deutschland wieder etwas mehr Menschen erstmals einen Asylantrag gestellt. Nach Angaben des Bundesinnenministeriums nahm das Bundesamt für Migration und Flüchtlinge knapp 5.300 Asylanträge entgegen. Zum Vergleich, im Juli und August waren es jeweils weniger als 4.000 Anträge.
1: Einen entscheidenden Grund für die sinkenden Asylzahlen sehen Migrationsforscher in den Herkunftsländern. So ist seit dem Machtwechsel in Syrien nach dem Sturz von Präsident Assad 2024 die Zahl der Asylantragsteller von dort deutlich gesunken. Es verlassen weniger Syrerinnen und Syrer ihr Land. Für Bundesinnenminister Alexander Dobrindt ist der Rückgang auch ein Ergebnis der im Mai 2025 eingeführten Maßnahmen. Diana Kramer, Nachrichtenredaktion.
0: Die angestrebte Freigabe von Ölvorräten durch die G7-Staaten stellt kein Risiko für die Energieversorgung dar, sagt Wirtschaftsministerin Reiche. Über 4 Monate mobilisieren die 7 Industrienationen 100 Millionen Barrel. Dabei bleibt jederzeit ausreichend Reserve zur Sicherung der Versorgung im System, so Reiche.
2: Die USA hatten damit gedroht, keinen Diesel mehr nach Europa zu liefern, um die Preise an den eigenen Tankstellen zu senken. Das hätte Europa hart getroffen. Aber durch die Freigabe der Reserven fließt das Öl aus den Vereinigten Staaten weiter. In den vergangenen 50 Jahren ging die Internationale Energieagentur nur 6-mal ran an die Reserven. Das zeigt, wie schwierig die Lage aktuell ist. Aber Reiche ist jetzt erstmal erleichtert und sagt, die Ölfreigabe dämpfe den Preisdruck und schaffe Verlässlichkeit für Unternehmen und Verbraucher. Uli Reitinger, Berlin.
0: Der Co-Pilot, der den Piloten des Fly-Dubai-Flugs nach Tel Aviv verletzt haben soll, ist laut US-Medien wegen Sicherheitsbedenken aus einem früheren Job bei einer Airline im Oman entlassen worden. Er sei als Sicherheitsrisiko eingestuft worden, weil bei ihm extremistisches Material festgestellt worden sei. Der Mann soll versucht haben, eine Fly-Dubai-Maschine mit vielen Israelis an Bord zum Abschuss zu bringen.
3: Hier ist euer Wetter auf Antenne Thüringen und da haben wir heute den ganzen Tag ein Rendezvous mit der Sonne einerseits, andererseits mit vielen Wolken. Örtlich sind so ein paar vereinzelte Regenwolken mit dabei. Die Höchstwerte heute 17 Grad Richtung Schleiz, 20 rund um Erfurt und 19 Richtung Nordhausen. Morgen bekommen wir am Sonntag dann den ganzen Tag viele Wolken, bisschen Sonne und im Osten Thüringens ist Regen mit dabei bei 16 bis 18 Grad.
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3: Antenne Thüringen, der schnellste Verkehrsservice. Vorsicht A4 Richtung Frankfurt zwischen Friedewald und Bad Hersfeld. Da liegt ein Plastikteil auf der Autobahn. Staus und Blitzer gerne weitergeben. Das Ganze kostenlos an die 0800 3x5 2550.
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3: Der Song war damals auf der Bravo Hits 6. Ich bin mir ziemlich sicher, es geht gleich nach Schweden zu Ace of Base. Die 90er, All That She Wants, spiele ich euch gleich nach Ryan Tedder und Co. Hier sind One Republic und Need Your Love. Die beste Musik, die ist hier bei uns zu Hause.

0: dürft euch schon mal aufs nächste Wochenende freuen. Hier ist Antenne Thüringen. Schön, dass ihr mit dabei seid. Den nächsten Samstag, da ist ja ein Weimar Zwiebelmarkt, ist Antenne Thüringen auf dem Goetheplatz vor Ort mit einer großen Bühne und mit ihm hier Kameras. Bei diesem Konzert darf der Song nicht fehlen, genauso wie die Nummer hier. Und der Song hier, der muss auch sein. Kamerad, nächsten Samstag auf dem Weimarer Zwiebelmarkt auf der Antenne Thüringen Bühne. Und Kamerad ist ein Typ, der muss immer irgendwie was zu tun haben. Mal den ganzen Tag auf der Couch liegen bei schlechtem Wetter ist nicht seins. Das ist so, oder?
1: Ja, leider schon. Also das ist, ja, wirklich, ich habe dann auch immer so ein bisschen das Gefühl, ich verpasse jetzt was in dem Moment, wo ich halt das ja nicht so oft habe, dass ich Zeit habe für mich und für meine Familie und so. Und dann versuche ich mich mit vielen Leuten zu treffen. Und manchmal merke ich dann auch, wenn ich ganz ehrlich bin, dass es dann auch manchmal anstrengend wird, weil ich versuche, alles unter einen Hut zu bekommen. Weil ich weiß zum Beispiel, in den letzten 4-5 Wochen war ich so 2-3 Tage zu Hause. Und die war ich nicht zu Hause, sondern die war ich nur unterwegs, dann auch wiederum in meiner Heimatstadt, weil ich immer nur Leute getroffen habe.
0: Tja, meine Mutter würde sagen, der hat immer Hummeln im Hintern, der Typ. Kamerad. Nächsten Samstag ist er in Weimar ab 21.30 Uhr auf dem Goetheplatz auf der Antenne Thüringen Bühne. Da müsst ihr unbedingt vor Ort sein, dürft auf keinen Fall verpassen.
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0: Schönen Samstagmittag euch mit Antenne Thüringen und der besten Musik. Und wir machen gleich musikalisch Halt in Solingen bei Topic. Der macht Laune. Sorry Papi. Gibt's gleich für euch und euren Feiertag. Es geht nach Kanada zu Nelly Furtado. Powerless spiele ich euch genauso wie Coldplay zum Beispiel. We pray. Chris Martin und Co. gleich hier auf Antenne Thüringen.
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0: Das Antenne Thüringen Wetter und da bekommen wir heute Sonne und viele Wolken ab. Bestes Ausflugswetter bei Temperaturen bis 20 Grad. Was ihr machen könnt, wir haben euch viele Veranstaltungstipps zusammengeschrieben auf antennethüringen.de. Morgen am Sonntag auch da viele Wolken, bisschen Regen ist mit dabei im Osten Thüringens, aber auch die Sonne, die Höchstwerte 16 bis 18 Grad. Antenne Thüringen, der schnellste Verkehrsservice. Vorsicht A4 Richtung Frankfurt zwischen Friedewald und Bad Hersfeld. Da liegt ein Plastikteil auf der Autobahn. Staus und Blitzer gerne weitergeben. Das Ganze kostenlos an die 0800 3x5 2550.
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1: Das Erntedankfest hat eine lange Tradition. Schon seit jeher dankt man an diesem Tag Gott für die reiche Ernte. Das Problem ist, so reich sind die Ernten teilweise nicht mehr. Das meint Miserio-Referent Markus Wolter.
2: Also wir können unglaublich dankbar dafür sein, wie reich wir beschenkt haben und wie viel Fülle auch die Natur uns bietet. Aber die setzen wir auch ganz schön zu. Zum Beispiel mit dieser Art, wie wir Landwirtschaft betreiben. Zum Beispiel eben mit chemisch-synthetischen Pestiziden, die Leben vernichten. Das ist lebensfeindlich. Und es gibt eine Landwirtschaft, die kann das Leben besser unterstützen. Mit der Natur und mit der Schöpfung und nicht gegen sie. Und das können wir sicherlich aus diesem Fest lernen.
1: Zu den synthetischen Pestiziden gibt es nämlich auch Alternativen. Biopestizide, die die Bauern auch selbst herstellen können. Aktuell nutzen jedoch viele die lebensfeindlichen synthetischen Pestizide. Das ist auch für die Bauern ein großes Problem, sagt Wolter.
2: Chemische synthetische Pestizide werden von den großen Chemieunternehmen weltweit verkauft und häufig so angeboten, dass sie sehr attraktiv sind, nämlich extrem verbilligt, subventioniert oder sogar kostenlos. Und damit kommen Landwirte in eine Abhängigkeit, aus der sie dann später ganz schwer nur wieder herauskommen.
1: Außerdem sollen die Bauern ihr Saatgut selbst züchten. So wie ein Bauer auf den Philippinen zum Beispiel, der seinen Reis perfekt auf die Umstände in seiner Region angepasst hat. Denn sein Reis kommt auch mit Dürre und Sturm klar. Solche Züchtungen wären auch hier in Deutschland nötig, sagt Wolter.
2: Weil auch hier sind die Abhängigkeiten von Saatgut von einigen wenigen großen Unternehmen sehr, sehr hoch. Und deswegen gibt es immer mehr kleine, unabhängige Züchter, die sich sagen, ich möchte nicht in diese Abhängigkeit und deswegen mache ich das selber oder ich schließe mich mit anderen Züchtern zusammen.
1: Damit könnte die Landwirtschaft fit für die Zukunft gemacht werden. Und was so klingt wie veraltetes Bauernwissen, ist in Wahrheit hochmodern und komplex. Aber das muss es auch sein, wenn wir weiterhin gute Ernten einfahren wollen. Und das auch im Einklang mit der Natur. Julia Grimm, Antenne Thüringen, katholische Redaktion.
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2: Schönes Wochenende und vor allem auch einen schönen Feiertag. Genießt das erste Herbstwochenende im Oktober, zum Beispiel beim Theresienfest in Hildburghausen, beim Streetfood Festival in Ilmenau, Biergartenfest in Eisenach heute oder morgen auch beim Apfelfest in Untermaßfeld. Viel Spaß und Montag, da hören wir uns dann wieder ab 5 endlich auch wieder mit Alex.
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3: Ich bin Katrin Müller. Mit einem ökumenischen Gottesdienst haben in Bremen die zentralen Feierlichkeiten am Tag der Deutschen Einheit begonnen. Mit dabei auch Bundespräsident Steinmeier und Kanzler Merz. Auch der Gottesdienst widmete sich dem Motto »Viele stärken ein Land«. Die Bremer Stadtmusikanten aus dem berühmten Märchen der Brüder Grimm, Esel, Hund, Katze und Hahn seien so verschieden und gerade deshalb aufeinander angewiesen, predigte der Kirchenpräsident der Bremischen Evangelischen Kirche.
4: Schauspielerin Katja Riemann.

0: Man moderiert den zentralen Festakt in Bremen. Auch gibt's ein großes Bürgerfest und am Abend treten Bands und Künstler wie die Fanta 4, Flo Mega und Mia auf. Hunderttausende werden erwartet. Gerade in der heutigen Zeit empfinden es viele Politiker als wichtig, den Zusammenhalt in der Gesellschaft zu feiern. Auch wenn vieles immer noch nicht gleich sei. Einkommen, Vermögen, Renten sind 36 Jahre nach der deutschen Einheit im Osten nach wie vor oft niedriger als im Westen. René Thorau, Berlin.
1: Der Co-Pilot, der den Piloten des Fly-Dubai-Flugs nach Tel Aviv verletzt haben soll, ist wegen Sicherheitsbedenken aus einem früheren Job bei einer Airline im Oman entlassen worden. Das berichten mehrere US-Medien unter Berufung auf Sicherheitskreise.
2: Der Co-Pilot soll mit einem Messer auf den Piloten losgegangen sein, mit dem Ziel, das Flugzeug mit vielen Israelis an Bord zum Absturz zu bringen. Der Mann war laut US-Medien vorher bei Oman Air angestellt. Während seiner Ausbildung wurde bei ihm demnach extremistisches Material entdeckt. Oman Air soll ihm daraufhin Flugverbot erteilt haben. Er durfte laut ABC News aber in der Verwaltung weiterarbeiten. Uli Reitinger, Nachrichtenredaktion.
1: Mehr als jeder zweite Erwachsene in Deutschland konnte in diesem Jahr mindestens einmal nicht bargeldlos bezahlen. Laut einer YouGov-Umfrage für den Geno-Verband liegt der Anteil bei 56%, deutlich höher als noch vor 5 Jahren. Bundesfinanzminister Klingbeil will Geschäfte und Restaurants künftig verpflichten, auch Zahlungen per Karte oder Smartphone zu akzeptieren. Zum Sport. Jürgen Klopp hat mit allen 23 Spielern seines Kaders das Abschlusstraining für das Rückspiel morgen in der Nations League in Griechenland absolviert. Der Bundestrainer versammelte sein Aufgebot um den wohl als Ersatzkapitän eingeplanten Florian Wirtz noch einmal auf dem Platz im Homeground in Herzogenaurach. Im DFB-Tor könnte morgen der Augsburger Finn Dammen sein Debüt feiern.
3: Hier ist euer Wetter auf Antenne Thüringen. Ein Mix aus vielen Wolken und Sonne begleitet uns durch diesen Feiertag. Die Temperaturen bis 20 Grad. Ja, die Harten unter uns sind da mit T-Shirt unterwegs. Morgen am Sonntag viele Wolken. Regen ist auch mit dabei im Osten Thüringens. Es wird ein bisschen frischer zum Wochenausklang bei 16 bis 18 Grad bei uns in Thüringen.
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3: Antenne Thüringen, der schnellste Verkehrsservice, und da habe ich eine WhatsApp-Sprachnachricht von Jasmin bekommen.
5: Hallo, ich wollte eine Vollsperrung melden, und zwar in Arnstadt in der Ortrufer Straße stadteinwärts wegen Löscharbeiten.
3: Jasmin, vielen Dank dafür. Arnstadt Ortrufer Straße zwischen Goethestraße und Triniusstraße. Da brennt es, die Feuerwehr ist vor Ort und da ist die Straße momentan gesperrt. Staus und Blitzer. Gerne weitergeben, das Ganze kostenlos an die 0800 3x5 2550.
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6: 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Schönes Wochenende mit Christian Lang.
3: Und da können wir uns heute schon drauf freuen, auf den Zwiebelmarkt in Weimar. Der ist ja heute in einer Woche und wir holen Kamerad auf den Goetheplatz, auf die Antenne Thüringen Bühne. Hug Yourself spiele ich euch jetzt. Hier ist Kamerad.

0: Jetzt im Herbst, wo das Wetter an manchen Tagen nicht wirklich mitspielt, wo es regnet und stürmt draußen, sind diese vier Buchstaben genau das Richtige. Ich sag nur eines, Lego.
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0: Das ist unser Versprechen. Lego Duplo für alle. Wir schenken euch in der neuen Woche große Pakete, die aus extra großen Bausteinen bestehen, die perfekt sind für kleine Hände und ideal also für Kinder gemacht sind ab 1,5 Jahren. Tamina aus Bad Tabarz, die hat uns erzählt unter der 0800 3x5 2550, dass sie ihr Lego-Set von damals noch heute hat und das immer wieder gerne mit ihren Kindern zum Einsatz kommt. Tamina.
3: Ja, also wir sitzen hier quasi den ganzen Tag und bauen selber und ich habe quasi auch noch meine Lego-Steine, mit denen ich immer gebaut habe. Wir hatten damals so einen Zoo und damit spielen wir jetzt immer gemeinsam bei meiner Mama. Das ist quasi dort geblieben und wenn wir jetzt bei meiner Mama sind, spielt meine Tochter mit mir mit dem Zoo, mit dem ich schon vor 25 Jahren gespielt habe.
0: Ja, Lego ist einfach nicht out. Tamina, liebe Grüße nach Bad Tabarz. So, jetzt kommt ihr, aufgepasst. Achtet in der neuen Woche auf unseren Aufruf zwischen zwei Songs. Hört ihr den? Schnell sein Anrufen 0800 3x5 2550. Mit ein bisschen Glück gibt es von uns für euch ein mega großes Lego-Duplo-Paket. 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
1: Die beste Musik, die ist hier bei uns zu Hause für euch und euren Feiertag. Hier ist Antenne Thüringen. Gleich Cat's Eye. Und bei denen ist gerade richtig viel los. Die haben jetzt im September ihre Europatour abgeschlossen und sind schon wieder on Tour. Auf ihrer Wild World Tour sind sie gerade in Nordamerika unterwegs. Und Mitte Oktober spielen sie da unter anderem in Miami. Cat's Eye Animal gleich. Außerdem aus den 80ern Bryan Adams Heaven und die Imagine Dragons sind mit dabei. Thunder gleich hier auf Antenne Thüringen.
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0: Hier ist euer Wetter auf Antenne Thüringen. Ein Mischmasch aus vielen Wolken und Sonne bekommen wir heute am Tag der Einheit ab. Die Temperaturen bis 20 Grad, 19 Richtung Heiligenstadt, 19 rund um Suhl und 17 Grad sind es heute Nachmittag Richtung Schleiz. Morgen am Sonntag Couch-Potato-Wetter. Wer da noch ein paar Folgen seiner Lieblingsserie gucken muss, der verpasst draußen vom Wetter her gar nichts. Viele Wolken und Regenwolken begleiten uns durch den Tag. 16 bis 18 Grad die Höchstwerte. Antenne Thüringen, der schnellste Verkehrsservice, und da habe ich eine WhatsApp-Sprachnachricht bekommen.
1: Hallo, ich wollte eine Vollsperrung melden, und zwar in Arnstadt in der Ortrufer Straße stadteinwärts wegen Löscharbeiten.
0: Jasmin, vielen Dank. Arnstadt, Ortrufer Straße zwischen Goethestraße und Triniusstraße. Da immer noch der Hausbrand, die Feuerwehr ist im Einsatz und deswegen ist da die Straße aktuell komplett gesperrt. Staus und Blitzer gerne weitergeben, das Ganze kostenlos an die 0800 3x5 2550.
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Und da sagt natürlich kein Musiker nein. Hier ist Antenne Thüringen am Wochenende. Ava Max, die hat eine Anfrage bekommen, ob sie nicht einen Song beisteuern möchte für Paw Patrol, dem Kinofilm. Ja, und sie hat sofort ja gesagt. Ava Max, hier ist sie auf der Wochenend-Playlist von Antenne Thüringen. Wir spielen euch die beste Musik.

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4: Ich bin Thomas Brockt. Bundesratspräsident Bovenschulte hat zum Tag der Deutschen Einheit für mehr Anerkennung unterschiedlicher Lebenswege und einen entschlossenen Einsatz für die Demokratie geworben. Die Deutsche Einheit sei eine gemeinsame Entscheidung gewesen, sagte der Bremer Bürgermeister beim Festakt in der Hansestadt. Außerdem warnte Bovenschulte vor

0: Kräften, die gleiche Rechte in Frage stellten und freie Medien, unabhängige Gerichte sowie Wissenschaft verächtlich machten. Demokratie brauche Streit, aber der politische Gegner sei kein Feind, so Bovenschulte. Nach dem Vorfall in einer Fly-Dubai-Maschine sprechen nach Israel nun auch die Vereinigten Arabischen Emirate von einem versuchten Terroranschlag. Inzwischen kommen immer mehr Details ans Licht, was sich an Bord des Flugzeugs abgespielt hat.
1: Noch immer sind nicht alle Hintergründe geklärt. Aus den Emiraten hieß es nun aber, der Co-Pilot habe den Piloten mit einer Rettungsaxt angegriffen. Er habe versucht, die Kontrolle über das Flugzeug zu übernehmen, hieß es. Rettungsäxte wie diese gehören zur vorgeschriebenen Notausrüstung in Flugzeugen. US-Medien berichteten zudem, der Co-Pilot sei wegen Sicherheitsbedenken bereits aus seinem früheren Job bei einer Fluggesellschaft im Oman entlassen worden. Aus Beirut, Amira Rajab.
0: Viele Verbraucher würden gerne noch häufiger mit Karte oder Smartphone zahlen, doch manche Geschäfte oder Restaurants nehmen nur Bargeld. Wie eine YouGov-Umfrage zeigt, konnte mehr als jeder zweite Erwachsene hierzulande in diesem Jahr mindestens einmal nicht wie gewünscht bargeldlos bezahlen.
2: Noch relativ oft heißt das im Café, Restaurant oder in kleineren Geschäften, wir nehmen nur Bargeld, obwohl inzwischen immer mehr Menschen hierzulande auch kleine Beträge lieber per Karte oder Smartphone zahlen. Mit 56% lag der Anteil derjenigen, die statt bargeldlos dann mit Münzen und Scheinen zahlen mussten, in diesem Jahr sogar höher als in der gleichen Umfrage vor 5 Jahren. Katrin Müller, Nachrichtenredaktion.
0: Jürgen Klopp hat mit allen 23 Spielern seines Kaders das Abschlusstraining für das Rückspiel morgen in der Nations League in Griechenland absolviert. Der Fußball-Bundestrainer versammelte sein Aufgebot, um den wohl als Ersatzkapitän eingeplanten Florian Wirtz noch einmal auf dem Platz im Homeground in Herzogenaurach. Im DFB-Tor könnte morgen der Augsburger Finn Dahmen sein Debüt feiern. Das Heimspiel gegen die Griechen hatte Deutschland 0:1 verloren.
3: Hier ist euer Wetter auf Antenne Thüringen und da haben wir heute den ganzen Tag ein Rendezvous mit der Sonne einerseits, andererseits mit vielen Wolken. Örtlich sind so ein paar vereinzelte Regenwolken mit dabei. Die Höchstwerte heute 17 Grad Richtung Schleiz, 20 rund um Erfurt und 19 Richtung Nordhausen. Morgen bekommen wir am Sonntag dann den ganzen Tag viele Wolken, ein bisschen Sonne und im Osten Thüringens ist Regen mit dabei bei 16 bis 18 Grad.
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3: Antenne Thüringen, der schnellste Verkehrsservice. Vorsicht B27 Bad Hersfeld-Eschwege zwischen Niederwitzhausen und Eltmannshausen. Da ist ein Unfall passiert, das ist die Bohnenstraße momentan gesperrt. Und Arnstadt-Ortrufer Straße, da brennt es immer noch zwischen Goethestraße und Triniusstraße. Die Feuerwehr ist vor Ort, die Straße ist da ebenfalls komplett gesperrt. Blitzer, Möhrenbach in der Ortsmitte, da bitte aufgepasst. Und wenn was fehlt, Staus oder Blitzer, gerne Bescheid geben. 0800 3x5 2550. Gute Fahrt.
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3: Und gleich einer meiner Lieblingssongs. Anfang der 2000er war sie super erfolgreich international in den Charts. Kate Ryan aus Belgien. Désenchanté gibt's nach Ray Dalton und Go That High. Jetzt hier auf Antenne Thüringen die beste Musik.

0: Wochenende nochmal sprechen. Die staatliche Grundschule Tannroda in Bad Berka ist als eine der besten Schulen Deutschlands ausgezeichnet worden. Hammermäßig. 87 Schulen aus ganz Deutschland haben sich da beworben. 14 Schulen sind nominiert worden und Tannroda hat das Rennen gemacht. Haben einen Preis bekommen im Beisein von Kanzler Merz und dazu 30.000 Euro. Riesenglückwunsch an der Stelle und Grüße vom ganzen Antenne Thüringen-Team. Und Schulleiterin Manuela, die hat uns erzählt, was denn die Grundschule Tannroda so besonders macht.
1: Wir haben inklusiven Unterricht, wir arbeiten mit allen Kindern hier zusammen. Jeder kann individuell gefördert werden. Oberstes Motto ist bei uns, Lernen macht Spaß. Und wir wollen eben im Unterricht nicht nur die Eigenaktivität verbinden, sondern eben auch Qualität halten. Und das macht uns so besonders.
0: Ja, ein besonderer Aspekt, Lernen braucht Bewegung, ist ein fester Bestandteil des Unterrichtsalltags. Und das Krasse ist, nach der Jena-Planschule in Weimar im letzten Jahr ist das zweite Mal eine Schule jetzt aus Thüringen unter den Gewinnern. Wahnsinn. Glückwunsch. Hier ist Antenne Thüringen.
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0: Also, der kann sich momentan nicht beschweren, dass er in der Musik nicht erfolgreich ist. Alex Warren hat sein neues Album Wild Child jetzt rausgebracht vor ein paar Wochen und damit ist er direkt auf die 1, in England zumindest. Und Alex Warren spiele ich euch gleich. Eternity gibt's, genauso wie Gigi D'Agostino, Musik aus Italien, Hollywood und Gracie Abrams gibt's. Macht Laune, Look at My Life, gleich hier auf Antenne Thüringen, die beste Musik.
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0: Das Antenne Thüringen Wetter und da bekommen wir heute Sonne und viele Wolken ab. Bestes Ausflugswetter bei Temperaturen bis 20 Grad. Was ihr machen könnt, wir haben euch viele Veranstaltungstipps zusammengeschrieben auf antennethüringen.de. Morgen am Sonntag auch da viele Wolken, bisschen Regen ist mit dabei im Osten Thüringens, aber auch die Sonne, die Höchstwerte 16 bis 18 Grad. Antenne Thüringen, der schnellste Verkehrsservice. Vorsicht, da liegt ein toter Fuchs auf der Autobahn auf der A9 Berlin-Nürnberg zwischen Rudolfstein und Bergbad Steben. Der tote Fuchs auf der Straße. B27 Bad Hersfeld-Erschwege zwischen Nidderwitzhausen und Eltmannshausen ist ein Unfall passiert. Da ist die Bundesstraße momentan komplett gesperrt. Und der Brand in Arnstadt in der Ortrufer Straße zwischen der Goethestraße und der Triniusstraße ist die Straße dort immer noch momentan komplett gesperrt wegen des Feuerwehreinsatzes. Staus und Blitzer gerne weitergeben, das Ganze kostenlos an die 0800 3x5 2550. Gute Fahrt.
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0: jetzt kommen wir zu Tom Cruise. Und dieser Name, der steht für Action. Hier ist Antenne Thüringen am Wochenende. Seit dieser Woche ist ein neuer Kinofilm zu sehen bei uns in den Kinos in Thüringen, Digger. Und Tom Cruise spielt dabei einen exzentrischen Ölmilliardär, Digger Rockwell. Durch seine rücksichtslosen Ölbohrungen löst er eine gewaltige Umweltkatastrophe aus. In Grönland bricht ein riesiger Gletscher ab und ein Megatsunami bedroht Europa. Ob das alles gut ausgeht? Wir stellen euch diesen Film mal jetzt genauer vor.
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2: Normalerweise kennst du Tom Cruise als durchtrainierten Typen, der einen krassen Action-Stunt nach dem anderen hinlegt. Jetzt erlebst du ihn als übergewichtigen, faltigen Ölmilliardär.
3: Alles verändert sich. Du weißt schon, an einem Tag bist du eine Katze oder ein König. Am nächsten Tag bist du bloß noch Asche in der Dose.
2: Sein Name? Digger. Und der hat auf einmal ein kleines Problem am Hals.
4: Mr. Rockwell, mein Name ist Sandy Clarkson.
3: Ja, Sandy, alles klar. Der Mann mit der 1,5 Meter Spalte. Der Gletscher da in Grönland verschiebt sich.

0: anderthalb Meter. Also der Tisch hier vor mir ist breiter als anderthalb Meter. Mein Sch hat ein Zehntel von der Größe. Soll ich eine milliardenteure Plattform dicht machen? Wegen was? Das zehnmal größer ist als mein Sch.
1: Lieber ja, denn auf einmal droht eine Umweltkatastrophe, die ganze Menschheit zu vernichten. Eine Nachricht, die sich schnell rumspricht.
2: Mr. President, wir sind einer Katastrophe dieses Ausmaßes völlig schutzlos ausgeliefert.
3: Was ist unser Worst-Case-Szenario?
2: 18 Billionen Dollar.
3: Sind das alle verdammten schlechten Nachrichten?
1: Ja, schauen wir mal. Viele Kritiker sagen, allein für Tom Cruise lohnt sich der Kinobesuch schon. Ansonsten wird's lustig, hin und wieder weird, vor allem aber auch echt abgedreht. Unsere Thüringerin Sandra Hüller ist dabei übrigens auch am Start und einen schlechten Film mit ihr habe ich ehrlich gesagt noch nicht gesehen. Digga, kriegst du ab sofort im Kino.
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Antenne Thüringen am Samstagnachmittag. Auf seinem Personalausweis steht der Name Michael Nelson und unter diesem Namen kennt den Typen wirklich niemand. Banners, wenn ich sage, da fällt der Groschen. Und die gibt es jetzt hier auf Antenne Thüringen. Hier ist die beste Musik für euch. Und

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4: Ich bin Thomas Brock. Bundespräsident Steinmeier hat am Tag der Deutschen Einheit zu einer entschlossenen Verteidigung der Demokratie aufgerufen. Beim Festakt in Bremen warnte er zugleich vor einem weiteren Erstarken extremistischer Kräfte in Deutschland, auch befeuert durch Lügen und Manipulationen in sozialen Medien. Die politische Demagogie lebe eine Lust an der Zerstörung aus und verhöhne und bedrohe andere Menschen, so Steinmeier. Das gefährde nicht nur Freiheit und Demokratie, sondern auch unsere innere Einheit. Im September haben in Deutschland wieder etwas mehr Menschen einen Asylantrag gestellt. Nach Angaben des Bundesinnenministeriums gingen beim Bundesamt für Migration und Flüchtlinge knapp 5.300 Asylerstanträge ein. Zum Vergleich im Juli und August waren es jeweils weniger als 4.000 Anträge.
5: Einen entscheidenden Grund für die sinkenden Asylzahlen sehen Migrationsforscher in den Herkunftsländern. So ist seit dem Machtwechsel in Syrien nach dem

0: Sturz von Präsident Assad 2024, die Zahl der Asylantragsteller von dort deutlich gesunken. Es verlassen weniger Syrerinnen und Syrer ihr Land. Für Bundesinnenminister Alexander Dobrindt ist der Rückgang auch ein Ergebnis der im Mai 2025 eingeführten Maßnahmen. Seither gelten verstärkte Grenzkontrollen mit Zurückweisungen, es gibt mehr Abschiebungen und der Familiennachzug wurde vorläufig ausgesetzt. Diana Kramer, Nachrichtenredaktion.
1: Nach dem Vorfall in einer Fly-Dubai-Maschine sprechen nach Israel nun auch die Vereinigten Arabischen Emirate von einem versuchten Terroranschlag. Inzwischen kommen immer mehr Details ans Licht, was sich an Bord des Flugzeugs abgespielt hat.
2: Noch immer sind nicht alle Hintergründe geklärt. Aus den Emiraten hieß es nun aber, der Co-Pilot habe den Piloten mit einer Rettungsaxt angegriffen. Er habe versucht, die Kontrolle über das Flugzeug zu übernehmen, hieß es. Rettungsäxte wie diese gehören zur vorgeschriebenen Notausrüstung in Flugzeugen. US-Medien berichteten zudem, der Co-Pilot sei wegen Sicherheitsbedenken bereits aus seinem früheren Job bei einer Fluggesellschaft im Oman entlassen worden. Aus Beirut, Amira Rajab.
1: Jürgen Klopp hat mit allen 23 Spielern seines Kaders das Abschlusstraining für das Rückspiel morgen in der Nations League in Griechenland absolviert. Der Fußball-Bundestrainer versammelte sein Aufgebot, um den wohl als Ersatzkapitän eingeplanten Florian Wirtz noch einmal auf dem Platz im Homeground in Herzogenaurach. Im DFB-Tor könnte morgen der Augsburger Finn Dahmen sein Debüt feiern.
3: Hier ist euer Wetter auf Antenne Thüringen. Ein Mix aus vielen Wolken und Sonne begleitet uns durch diesen Feiertag. Die Temperaturen bis 20 Grad. Ja, die Harten unter uns sind da mit T-Shirt unterwegs. Morgen am Sonntag viele Wolken. Regen ist auch mit dabei im Osten Thüringens. Es wird ein bisschen frischer zum Wochenausklang bei 16 bis 18 Grad bei uns in Thüringen.
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3: 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Vorsicht, da liegt ein toter Fuchs auf der Autobahn auf der A9 Berlin-Nürnberg zwischen Rudolfstein und Bergbad Steben. Der tote Fuchs auf der Straße. B27 Bad Hersfeld-Erschwege zwischen Nidderwitzhausen und Eltmannshausen ist ein Unfall passiert. Da ist die Bundesstraße momentan komplett gesperrt. Und der Brand in Arnstadt in der Ortrufer Straße zwischen der Goethestraße und der Triniusstraße ist die Straße dort immer noch momentan komplett gesperrt wegen des Feuerwehreinsatzes. Staus und Blitzer gerne weitergeben. Das Ganze kostenlos an die 0800 3x5 2550. Gute Fahrt.
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3: Und der muss auf jeder guten 90er-Party mit dabei sein. Head Away, What is Love, spiele ich euch gleich. Und da werden garantiert einige Radios gleich laut aufgedreht. Zu Recht. Vorher Teddy Swims und Mr. Know-It-All. Die beste Musik für euren Feiertag. Schön.

0: Samstag. Schön, dass ihr mit dabei seid an diesem Wochenende. Hier ist Antenne Thüringen. Gebrauchte E-Autos werden immer günstiger und teilweise liegen die Preise deutlich unter dem eines neuen Kleinwagens. Deswegen stellen wir uns diese Frage.
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0: Trotzdem sind viele unsicher, vor allem wegen des Akkus und möglicher Folgekosten. E-Autos gelten aber als wartungsarm. Ron, die Frage an dich. Warum wird dann beim Gebrauchtwagenkauf so oft gewarnt?
2: Wartungsarm stimmt, jedenfalls am Anfang. Also kein Ölwechsel, keine Zündkerzen. Und weil der Motor ja beim Bremsen mitbremst, hält auch die Bremse länger. In den ersten 8 bis 10 Jahren liegen die Werkstattkosten deshalb geschätzt 20 bis sogar 40% unter denen eines Verbrenners. Aber ab 8 bis 10 Jahre steigt die Kostenkurve deutlich an, weil dann größere Reparaturen dazukommen können.
0: Auf was sollte ich beim Kauf eines gebrauchten E-Autos achten?
2: Ja, der größte Denkfehler ist tatsächlich, alle schauen immer nur auf den Akku. Ja, der ist wichtig, logisch, aber ist oft gar nicht das Hauptproblem. Beim Akku gibt es meist sehr lange Garantien und die Kapazität, die sinkt langsamer als viele glauben. Die meisten Hersteller geben 8 Jahre oder 160.000 Kilometer als Garantiegrenze, je nachdem, was dann zuerst erreicht wird. Ich würde trotzdem gucken, vor dem Kauf so einen Batteriecheck machen. Der ADAC

0: so einen Check zum Beispiel an oder größere Kostenfaktoren sich auch anzuschauen. Das sind vor allem die technischen Sachen. Also wenn da nach Jahren was ausfällt, Displays, Steuergeräte, Sensoren, dann wird's richtig teuer.
1: Ron, danke dir für die Tipps. Auf dich ist da Verlass.
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0: Samstagnachmittag mit Antenne Thüringen und der besten Musik und gleich aus ihrem Erfolgsalbum Dirty Blonde. Es geht um Bebe Rexha. Dieser Song hier, einer der erfolgreichsten des Jahres. Religion spiele ich euch genauso wie Vanessa Carlton 1000 Mal und Leonie ist am Start. Rock'n'Roll gleich hier auf Antenne Thüringen.
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0: Hier ist euer Wetter auf Antenne Thüringen. Ein Mischmasch aus vielen Wolken und Sonne bekommen wir heute am Tag der Einheit ab. Die Temperaturen bis 20 Grad, 19 Richtung Heiligenstadt, 19 rund um Suhl und 17 Grad sind es heute Nachmittag Richtung Schleiz. Morgen am Sonntag Couch-Potato-Wetter. Wer da noch ein paar Folgen seiner Lieblingsserie gucken muss, der verpasst draußen vom Wetter her gar nichts. Viele Wolken und Regenwolken begleiten uns durch den Tag. 16 bis 18 Grad die Höchstwerte. 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Vorsicht B27 Bad Hersfeld-Eschwege. Zwischen Niederwitzhausen und Eltmannshausen der Unfall, da ist die Bundesstraße gesperrt. Und der Hausbrand in Arnstadt in der Ortrufer Straße zwischen Goethestraße und Triniusstraße ist die Feuerwehr vor Ort wegen des Hausbrandes und da ist die Straße aktuell gesperrt. Staus und Blitzer gerne weitergeben, das Ganze kostenlos an die 0800 3x5 2550. Gute Fahrt.
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3: Ich bin Thomas Brockt. Bundespräsident Steinmeier hat am Tag der Deutschen Einheit dazu aufgerufen, die Demokratie entschlossen zu verteidigen. In seiner Rede beim Festakt in Bremen warnte Steinmeier gleichzeitig davor, dass extremistische Kräfte in Deutschland weiter erstarken.
4: Die Wiedervereinigung nennt Steinmeier einen Glücksmoment der deutschen Geschichte. Das dürfe nicht in Vergessenheit geraten, trotz aller Herausforderungen der heutigen Zeit. Die bereitet dem Bundespräsidenten Sorgen und er ist nicht sicher, in welche Richtung Deutschland steuert. Ein Viertel der Menschen oder sogar noch mehr drückten mit ihrer Wählerstimme ihr Misstrauen gegenüber der staatlichen Ordnung aus. Die Politik müsse jetzt beweisen, dass trotz Gegenwindes große Probleme in kleinen Schritten gelöst werden könnten. Jan-Henner Reitzer, Nachrichtenredaktion.
3: Der Co-Pilot des Fly Dubai-Flugs von Dubai nach Tel Aviv hat den Piloten nach emiratischen Erkenntnissen mit einer Rettungsaxt angegriffen. Wie die Nachrichtenagentur WAM berichtet, gehen nach Israel nun auch die Behörden in den Vereinigten Arabischen Emiraten von einem versuchten Terroranschlag aus. Der Co-Pilot habe den Piloten mit der Axt angegriffen und versuchte, die Kontrolle über das Flugzeug zu übernehmen, hieß es. Im September haben in Deutschland wieder etwas mehr Menschen einen Asylantrag gestellt. Laut Innenministerium gingen knapp 5.300 Asylerstanträge ein. Zum Vergleich, im Juli und August waren es jeweils weniger als 4.000 Anträge.
5: Einen entscheidenden Grund für die sinkenden Asylzahlen sehen Migrationsforscher in den Herkunftsländern. So ist seit dem Machtwechsel in Syrien nach dem Sturz von Präsident Assad 2024 die Zahl der Asylantragsteller von dort deutlich gesunken. Es verlassen weniger Syrerinnen und Syrer ihr Land. Für Bundesinnenminister Alexander Dobrindt ist der Rückgang auch ein Ergebnis der im Mai 2025 eingeführten Maßnahmen. Seither gelten verstärkte Grenzkontrollen mit Zurückweisungen, es gibt mehr Abschiebungen und der Familiennachzug wurde vorläufig ausgesetzt. Diana Kramer, Nachrichtenredaktion.
3: In Spanien gehen wegen der Wohnungsnot im Land tausende Menschen auf die Straßen. Es gibt Demonstrationen in mehreren Städten wie Madrid, Barcelona und Valencia für das Recht auf menschenwürdigen Wohnraum sowie einen besseren Schutz für Mieter. Gestern scheiterte die linke Regierung von Ministerpräsident Sanchez im Parlament mit 2 Dekreten, mit denen sie gegen steigende Mieten und Zwangsräumungen vorgehen wollte, am Widerstand konservativer und rechtspopulistischer Abgeordneter.
6: Hier ist euer Wetter auf Antenne Thüringen und da haben wir heute den ganzen Tag ein Rendezvous mit der Sonne einerseits, andererseits mit vielen Wolken. Örtlich sind so ein paar vereinzelte Regenwolken mit dabei. Die Höchstwerte heute 17 Grad Richtung Schleiz, 20 rund um Erfurt und 19 Richtung Nordhausen. Morgen bekommen wir am Sonntag dann den ganzen Tag viele Wolken, bisschen Sonne und im Osten Thüringens ist Regen mit dabei bei 16 bis 18 Grad.

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1: Antenne Thüringen, der schnellste Verkehrsservice mit KI. Auf der B27 zwischen Nidderwitzhausen und Eltmannshausen gibt es einen Unfall. Die Strecke ist voll gesperrt. Aktuell liegen uns keine Verkehrsstörungen vor. In Arnstadt ist die Ortrofer Straße zwischen Goethestraße und Triniusstraße wegen eines Hausbrands in beiden Richtungen voll gesperrt. Die Feuerwehr ist im Einsatz. Aktuell liegen uns keine Verkehrsstörungen vor. In Gera ist die Eiselstraße zwischen Keplerstraße und Ebertstraße wegen eines Hausbrands voll gesperrt. Die Feuerwehr ist im Einsatz. Wir wünschen eine gute Fahrt.
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0: Das Antenne Thüringen Wetter und da bekommen wir heute Sonne und viele Wolken ab. Bestes Ausflugswetter bei Temperaturen bis 20 Grad. Was ihr machen könnt, wir haben euch viele Veranstaltungstipps zusammengeschrieben auf antennethüringen.de. Morgen am Sonntag auch da viele Wolken, bisschen Regen ist mit dabei im Osten Thüringens, aber auch die Sonne, die Höchstwerte 16 bis 18 Grad.
1: Antenne Thüringen, der schnellste Verkehrsservice mit KI. Auf der A70 Richtung Schweinfurt zwischen Schonungen und Gochsheim ist die Blockierung des Standstreifens beseitigt. Aktuell liegen uns keine Verkehrsstörungen vor. Auf der B27 zwischen Nitterwitzhausen und Eltmannshausen gibt es einen Unfall. Die Straße ist voll gesperrt. Aktuell liegen uns keine Verkehrsstörungen vor. In Arnstadt ist die Ortrofer Straße zwischen Goethestraße und Triniusstraße wegen eines Hausbrands in beiden Richtungen voll gesperrt. Die Feuerwehr ist im Einsatz. Aktuell liegen uns keine Verkehrsstörungen vor. Im Wartburgkreis ist die Straße zwischen der B19 in Etterwinden und Rola wegen eines Unfalls in beiden Richtungen voll gesperrt. Wir wünschen eine gute Fahrt.
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4: Ich bin Thomas Brockt. Europäer und die US-Regierung feiern die geplante Freigabe von Öl- und Dieselreserven als großen Schritt im Kampf gegen hohe Spritpreise. Aus Sicht der Ökonomin Samina Sultan vom Institut der Deutschen Wirtschaft bringt dieser Schritt aber allenfalls eine kurzfristige Entlastung.
5: Die Freigabe der Reserven der G7-Staaten sei ähnlich wie der Tankrabatt. Ein Pflaster, das kurzfristig Linderung verschaffen kann. Die grundlegende Problematik bleibt aber bestehen, sagt die Expertin. Für eine dauerhafte Normalisierung der Energie und damit auch der Spritpreise könne aus ihrer Sicht nur eine Aufhebung der Blockade der Straße von Hormuz sorgen. Für 4 Monate wollen die G7-Staaten insgesamt 100 Millionen Barrel Rohöl und Diesel freigeben. Diana Kramer, Nachrichtenredaktion.
4: Bundespräsident Steinmeier hat am Tag der Deutschen Einheit zu einer entschlossenen Verteidigung der Demokratie aufgerufen. Beim Festakt in Bremen warnte er außerdem vor einem weiteren Erstarken extremistischer Kräfte in Deutschland, auch befeuert durch Lügen und Manipulationen in sozialen Medien. Die politische Demagogie lebe eine Lust an der Zerstörung aus und verhöhne und bedrohe andere Menschen, so Steinmeier. Viele Verbraucher würden gerne noch häufiger mit Karte oder Smartphone zahlen, doch manche Geschäfte oder Restaurants nehmen nur Bargeld. Wie eine YouGov-Umfrage zeigt, konnte mehr als jeder zweite Erwachsene hierzulande in diesem Jahr mindestens einmal nicht wie gewünscht bargeldlos zahlen.
6: Noch relativ oft heißt es im Café, Restaurant oder in kleineren Geschäften, wir nehmen nur Bargeld. Obwohl inzwischen immer mehr Menschen hierzulande auch kleine Beträge lieber per Karte oder Smartphone zahlen. Mit 56% lag der Anteil derjenigen, die statt bargeldlos dann mit Münzen und Scheinen zahlen mussten, in diesem Jahr sogar höher als in der gleichen Umfrage vor 5 Jahren. Katrin Müller, Nachrichtenredaktion.
4: Linke, Grüne und SPD in Berlin haben sich auf einen weiteren gemeinsamen Weg zu einer möglichen Regierungsbildung verständigt. Das teilten die drei Parteien nach einem zweiten sogenannten Vorgespräch mit, ohne Details zu nennen. In der kommenden Woche werde man die aktuellen Gespräche zu einem Ergebnis führen, hieß es. Damit ist weiter unklar, ob es zu Sondierungsgesprächen kommt. Hintergrund sind mehrere Vorfälle bei der Linken als Wahlsieger, etwa beim Thema Antisemitismus, die Besorgnis auch bei den potenziellen Koalitionspartnern ausgelöst haben.
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7: Ich bin Kim Wenzel, sportfrei. Wie erwartet, schwer getan haben sich im Achtelfinale des Thüringer Fußballvereinspokals die Favoriten. In den 6 Begegnungen heute gab es nur eine Partie, in der es zur Halbzeit eine Führung gab. Einheit Rudelstadt führte damit 1-0 bei Fahner Höhe. Am Ende setzte sich der Oberligist mit 3-1 durch. 0-0 stand es gab es 10 Minuten vor Abpfiff der Partie zwischen Thüringen Weida und Pokalverteidiger Carl-Zeiss Jena, ehe Kevin Lankford den FCC mit dem 1-0 Endstand erlöste. Auch im Spiel des ZFC Meuselwitz beim FSV Schleiz musste der Favorit von der Glaser-Gruppe lange auf seine Führung warten. Erst eine Viertelstunde vor Schluss erzielte Nils Schätzle das 1-0. Am Ende hieß es 2-0. Ins Viertelfinale eingezogen sind auch Schott Jena nach einem 4-3 gegen Bad Frankenhausen sowie der FC Eichsfeld nach einem 2-1-Siegtreffer erzielt von Nils Bichinot in der Nachspielzeit bei Jena Zwezen. Und auch der SV Arnstadt siegte erst in den Schlussminuten bei Union Mühlhausen mit 3-2.
8: Hier ist euer Wetter auf Antenne Thüringen. Ein Mix aus vielen Wolken und Sonne begleitet uns durch diesen Feiertag. Die Temperaturen bis 20 Grad. Ja, die Harten unter uns sind da mit T-Shirt unterwegs. Morgen am Sonntag viele

0: Wolken. Regen ist auch mit dabei im Osten Thüringens. Es wird ein bisschen frischer zum Wochenausklang bei 16 bis 18 Grad bei uns in Thüringen.
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2: Antenne Thüringen, der schnellste Verkehrsservice mit KI. Auf der B27 zwischen Nitterwitzhausen und Eltmannshausen ist nach einem Unfall wegen Bergungsarbeiten voll gesperrt. Aktuell liegen uns keine Verkehrsstörungen vor. Im Wartburgkreis ist die Strecke zwischen der B19 in Etterwinden und Rola in beiden Richtungen nach einem Unfall voll gesperrt. Wir wünschen eine gute Fahrt.
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0: Das Antenne Thüringen Wetter und da gehen die Temperaturen runter in den nächsten Stunden auf frische 10 bis 7 Grad. 10 Grad im Süden Thüringens, um die 7 Grad zwischen Nordhausen und Sömmerda heute Nacht. Und dazu gibt es im Osten Thüringens ziemlich zähen Nebel. Wer da mit dem Auto unterwegs sein muss, der sollte vorsichtig fahren. Morgen am Sonntag viele Wolken, Regenwolken sind auch mit dabei und die Höchstwerte, die werden so ein bisschen kühler als heute am Samstag. 16 bis 18 Grad die Top-Temperatur.
1: 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Aktuell liegen uns keine Verkehrsstörungen vor. Wir wünschen eine gute Fahrt.
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3: Ich bin Thomas Vogt. Bundespräsident Steinmeier hat am Tag der Deutschen Einheit dazu aufgerufen, die Demokratie entschlossen zu verteidigen. In seiner Rede beim Festakt in Bremen warnte Steinmeier gleichzeitig davor, dass extremistische Kräfte in Deutschland weiter erstarken.
4: Die Wiedervereinigung nennt Steinmeier einen Glücksmoment der deutschen Geschichte. Das dürfe nicht in Vergessenheit geraten, trotz aller Herausforderungen der heutigen Zeit. Die bereitet dem Bundespräsidenten Sorgen und er ist nicht sicher, in welche Richtung Deutschland steuert. Ein Viertel der Menschen oder sogar noch mehr drückten mit ihrer Wählerstimme ihr Misstrauen gegenüber der staatlichen Ordnung aus. Die Politik müsse jetzt beweisen, dass trotz Gegenwindes große Probleme in kleinen Schritten gelöst werden könnten. Jan-Henner Reitze, Nachrichtenredaktion.
3: Der Co-Pilot des Fly Dubai-Flugs von Dubai nach Tel Aviv hat den Piloten nach emiratischen Erkenntnissen mit einer Rettungsaxt angegriffen. Wie die Nachrichtenagentur WAM berichtet, gehen nach Israel nun auch die Behörden in den Vereinigten Arabischen Emiraten von einem versuchten Terroranschlag aus. Der Co-Pilot habe den Piloten vor 3 Tagen mit der Axt angegriffen und versucht, die Kontrolle über das Flugzeug zu übernehmen, hieß es. Europäer und die US-Regierung feiern die geplante Freigabe von Öl- und Dieselreserven als großen Schritt im Kampf gegen hohe Spritpreise. Aus Sicht der Ökonomin Sultan vom Institut der Deutschen Wirtschaft bringt dieser Schritt aber allenfalls eine kurzfristige Entlastung.
5: Die Freigabe der Reserven der G7-Staaten sei ähnlich wie der Tankrabatt. Ein Pflaster, das kurzfristig Linderung verschaffen kann. Die grundlegende Problematik bleibt aber bestehen, sagt die Expertin. Für eine dauerhafte Normalisierung der Energie und damit auch der Spritpreise könne aus ihrer Sicht nur eine Aufhebung der Blockade der Straße von Hormuz sorgen. Für 4 Monate wollen die G7-Staaten insgesamt 100 Millionen Barrel Rohöl und Diesel freigeben. Diana Kramer, Nachrichtenredaktion.
3: In Spanien gehen wegen der Wohnungsnot im Land tausende Menschen auf die Straßen. Es gibt Demos in mehreren Städten wie Madrid, Barcelona und Valencia für das Recht auf menschenwürdigen Wohnraum sowie einen besseren Schutz für Mieter. Gestern scheiterte die linke Regierung von Ministerpräsident Sanchez im Parlament mit 2 Dekreten, mit denen sie gegen steigende Mieten und Zwangsräumungen vorgehen wollte, am Widerstand konservativer und rechtspopulistischer Abgeordneter.
6: Das Antenne Thüringen Wetter. Und da merkt man, wenn man auf die Wetterkarte schaut, wir haben Herbst. 10 bis 7 Grad die Tiefstwerte heute Nacht. Im Süden Thüringens 10 Grad, 7 Grad zwischen Heiligenstadt und Nordhausen im Norden Thüringens. Im Osten Thüringens bekommen wir eine zähe Nebelsuppe ab. Morgen dann am Sonntag viele Wolken, Regenwolken sind auch mit dabei. Und dazwischen gibt es aber auch die Sonne.

0: Es wird ziemlich wechselhaft bei 16 bis 19 Grad.
1: 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Auf der B247 zwischen der Ausfahrt Heroldishausen und Bad Langensalza gibt es in beiden Richtungen einen Unfall. Die Strecke ist voll gesperrt. Wir wünschen eine gute Fahrt.
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0: 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Für Nordthüringen, Kim Wenzel.
1: Samstagabend 6:30, da kommt er, der Fußball-Kompaktüberblick aus dem Freistaat. Und was soll man heute sagen? Jo, dass die eine zweite Runde eben nicht mehr wie eine erste ist, da gibt's keine hohen Ergebnisse mehr, schon gar keine zweistelligen. Im Achtelfinale im Thüringer Fußballvereinspokal, da haben sich die Favoriten schwer getan. Allen voran der Pokalverteidiger. Erst 10 Minuten vor dem Abpfiff gelang Kevin Lankford bei Thüringen Weida der alles entscheidende 1:0 Siegtreffer für sein FC Carl Zeiss. Der Tabellenzweite der Thüringenliga aus Weida präsentierte sich lange Zeit auf Augenhöhe. Auch im Spiel des ZFC Meuselwitz beim FSV Schleiz musste der Favorit von der Glaser Kuppe lange auf seine Führung warten. Erst eine Viertelstunde vor Schluss erzielte Nils Schätzle das 1:0. Am Ende hieß es 2:0. Ins Viertelfinale eingezogen sind auch Einheit Rudolstadt nach einem 3:1 beim FC an der Fahner Höhe, Schott Jena nach einem 4:3 gegen Bad Frankenhausen sowie der FC Eichsfeld nach einem 2:1 Siegtreffer erzielt von Nils Pichinot in der Nachspielzeit bei Jena Zwelzen. Und auch der SV Arnstadt siegte erst in den Schlussminuten bei Union Mühlhausen mit 3:2. Morgen spielen dann noch Empor Waldschleben gegen die Spielvereinigung aus Geratal und Regionalliga Spitzenreiter Rot-Weiß Erfurt beim SC Heiligenstadt. Auch da dürfte eigentlich der Favorit keine Schwierigkeiten haben. Und nicht vergessen wollen wir die Frauen, ebenfalls morgen 14 Uhr ist Anstoß im Ernst-Abbe-Sportfeld beim Spiel der zweiten Bundesliga zwischen Carl Zeiss Jena und dem SC Sand.
2: Hier ist euer Wetter auf Antenne Thüringen und da rutschen in den nächsten Stunden die Temperaturen in den einstelligen Bereich. 9 bis 7 Grad die Tiefstwerte in der kommenden Nacht. Und dazu wird es im Osten Thüringens, zwischen Jena und Gera zum Beispiel, ziemlich neblig. Morgen am Sonntag viele Wolken, Regenwolken sind auch am Start, vor allem im Osten Thüringens. Und die Höchstwerte schaffen es auf kühlere 18 Grad.
3: Antenne Thüringen, der schnellste Verkehrsservice mit KI. Auf der A9 Richtung München liegt zwischen Münchberg Nord und Münchberg Süd eine Motorverkleidung auf der Fahrbahn. Aktuell liegen uns keine Verkehrsstörungen vor. Auf der B85 Richtung Weimar ist im Bereich Ratsfeld und Bürger eine Unfallstelle ungesichert. Aktuell liegen uns keine Verkehrsstörungen vor. Auf der B247 ist zwischen der Ausfahrt Heroldishausen und Bad Langensalza in beiden Richtungen wegen eines Unfalls voll gesperrt. Aktuell liegen uns keine Verkehrsstörungen vor. Der Filzweidenweg zwischen Weimar und Gaberndorf ist wegen eines Unfalls in beiden Richtungen gesperrt. Wir wünschen eine gute Fahrt.
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4: Ich bin Thomas Brockt. Bundespräsident Steinmeier hat am Tag der Deutschen Einheit zu einer entschlossenen Verteidigung der Demokratie aufgerufen. Beim Festakt in Bremen warnte er zugleich vor einem weiteren Erstarken extremistischer Kräfte in Deutschland, auch befeuert durch Lügen und Manipulationen in sozialen Medien. Die politische Demagogie lebe eine Lust an der Zerstörung aus und verhöhne und bedrohe andere Menschen, so Steinmeier. Das gefährde nicht nur Freiheit und Demokratie, sondern auch unsere innere Einheit. Die AfD hat erstmals in einer INSA-Umfrage zur bundesweiten politischen Stimmung die Marke von 30% erreicht. Die Union steht dagegen mit 18% so schlecht da wie noch nie. Die Umfrage wird regelmäßig für die Bild-Zeitung durchgeführt.
5: Die AfD legt einen Prozentpunkt zu im Vergleich zu einer Woche davor und erreicht ihren bisher besten Wert überhaupt. Die Union verliert dagegen einen Prozentpunkt, ein historisches Tief. Andere Umfrageinstitute haben schon ähnliche Werte gemessen. Einen Erklärungsansatz für die Entwicklung liefert INSA gleich mit. 79% der Befragten sind unzufrieden mit der Arbeit von Kanzler Merz und der Bundesregierung insgesamt. Jan-Henner Reitze, Nachrichtenredaktion.
4: Viele Verbraucher würden gerne noch häufiger mit Karte oder Smartphone zahlen, doch manche Geschäfte oder Restaurants nehmen nur Bargeld. Wie eine YouGov-Umfrage zeigt, konnte mehr als jeder zweite Erwachsene hierzulande in diesem Jahr mindestens einmal nicht wie gewünscht bargeldlos zahlen.
6: Noch relativ oft heißt das im Café, Restaurant oder in kleineren Geschäften, wir nehmen nur Bargeld. Obwohl inzwischen immer mehr Menschen hierzulande auch kleine Beträge, lieber per Karte oder Smartphone zahlen. Mit 56% lag der Anteil derjenigen, die statt bargeldlos dann mit Münzen und Scheinen zahlen mussten, in diesem Jahr sogar höher als in der gleichen Umfrage vor 5 Jahren. Katrin Müller, Nachrichtenredaktion.
4: Linke, Grüne und SPD in Berlin haben sich auf einen weiteren gemeinsamen Weg zu einer möglichen Regierungsbildung verständigt. Das teilten die drei Parteien nach einem zweiten sogenannten Vorgespräch mit, ohne Details zu nennen. In der kommenden Woche werde man die aktuellen Gespräche zu einem Ergebnis führen, hieß es. Damit ist weiter unklar, ob es zu Sondierungsgesprächen kommt. Hintergrund sind mehrere Vorfälle bei der Linken als Wahlsieger, etwa beim Thema Antisemitismus, die Besorgnis auch bei den potenziellen Koalitionspartnern ausgelöst haben.
7: Das Antenne Thüringen Wetter und da gehen die Temperaturen runter in den nächsten Stunden auf frische 10 bis 7 Grad, 10 Grad im Süden Thüringens, um die 7 Grad zwischen Nordhausen und Sömmerda heute Nacht. Und dazu gibt es im Osten Thüringens ziemlich zähen Nebel. Wer damit im Auto unterwegs sein muss, der sollte vorsichtig fahren. Morgen am Sonntag viele Wolken, Regenwolken sind auch mit dabei und die Höchstwerte, die werden so ein bisschen kühler als heute am Samstag. 16 bis 18 Grad die Top-Temperatur.
8: 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Auf der A4 Richtung Dresden gibt es zwischen Jena Zentrum und Jena Zentrum Süd eine Baustelle und ein liegen gebliebenes Auto. Auf der B85 Richtung Weimar ist im Bereich Börger eine ungesicherte Unfallstelle. Auf der B247 zwischen der Ausfahrt Heroldishausen und Bad Langensalza ist die Straße nach einem Unfall in beiden Richtungen voll gesperrt. Der Filzweidenweg ist zwischen Weimar und Gaberndorf nach einem Unfall in beiden Richtungen gesperrt. Wir wünschen eine gute Fahrt.
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0: Das Antenne Thüringen Wetter. Und da merkt man, wenn man auf die Wetterkarte schaut, wir haben Herbst. 10 bis 7 Grad die Tiefstwerte heute Nacht. Im Süden Thüringens 10 Grad, 7 Grad zwischen Heiligenstadt und Nordhausen im Norden Thüringens. Im Osten Thüringens bekommen wir eine zähe Nebelsuppe ab. Morgen dann am Sonntag viele Wolken, Regenwolken sind auch mit dabei. Und dazwischen gibt es aber auch die Sonne, wird ziemlich wechselhaft bei 16 bis 19 Grad.
1: Antenne Thüringen, der schnellste Verkehrsservice mit KI. Auf der A4 Richtung Dresden gibt es zwischen Jena Zentrum und Jena Zentrum Süd eine Baustelle. Außerdem steht dort ein defektes Auto. Aktuell liegen uns keine Verkehrsstörungen vor. Auf der B85 Richtung Weimar ist im Bereich zwischen Ratsfeld und Bürger eine Unfallstelle ungesichert. Aktuell liegen uns keine Verkehrsstörungen vor. Der Filzweidenweg zwischen Weimar und Gaberndorf ist nach einem Unfall in beiden Richtungen gesperrt. Wir wünschen eine gute Fahrt.

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3: Ich bin Thomas Brockt. Mit einem Bürgerfest, einem Gottesdienst und einem zentralen Festakt ist heute in Bremen der Tag der Deutschen Einheit gefeiert worden. Herausforderungen der Gegenwart dürften diesen Glücksmoment in der deutschen Geschichte niemals verdrängen, sagte Bundespräsident Steinmeier in seiner Rede.
4: Durch die Wiedervereinigung gewonnene Freiheit müsse verteidigt werden, fordert Steinmeier mit Blick auf wachsende Zustimmung für extreme Parteien. Die Politik müsse Mut zur Erneuerung beweisen, um Menschen zurückzugewinnen, die sich von der aktuellen staatlichen Ordnung abgewendet hätten, so der Bundespräsident. Das Bürgerfest zum Tag der Deutschen Einheit in Bremen geht das ganze Wochenende und bietet Musikstars auf der Bühne, Seifenkistenrennen oder Einblicke in die Wissenschaft. Jan-Henner Reitze, Nachrichtenredaktion.

0: Der Co-Pilot des Fly-Dubai-Flugs von Dubai nach Tel Aviv hat den Piloten nach emiratischen Erkenntnissen mit einer Rettungsaxt angegriffen. Wie die Nachrichtenagentur WAM berichtet, gehen nach Israel nun auch die Behörden in den Vereinigten Arabischen Emiraten von einem versuchten Terroranschlag aus. Der Co-Pilot habe den Piloten vor 3 Tagen mit der Axt angegriffen und versucht, die Kontrolle über das Flugzeug zu übernehmen, hieß es. Europäer und die US-Regierung feiern die geplante Freigabe von Öl- und Dieselreserven als großen Schritt im Kampf gegen hohe Spritpreise. Aus Sicht der Ökonomin Sultan vom Institut der Deutschen Wirtschaft bringt dieser Schritt aber allenfalls eine kurzfristige Entlastung.
1: Die Freigabe der Reserven der G7-Staaten sei ähnlich wie der Tankrabatt. Ein Pflaster, das kurzfristig Linderung verschaffen kann. Die grundlegende Problematik bleibt aber bestehen, sagt die Expertin. Für eine dauerhafte Normalisierung der Energie und damit auch der Spritpreise könne aus ihrer Sicht nur eine Aufhebung der Blockade der Straße von Hormuz sorgen. Für 4 Monate wollen die G7-Staaten insgesamt 100 Millionen Barrel Rohöl und Diesel freigeben. Diana Kramer, Nachrichtenredaktion.
0: Nach der gescheiterten Hinrichtung der US-Amerikanerin Krista Pike per Giftspritze tritt der Leiter der Strafvollzugsbehörde von Tennessee zurück. Der Mann werde das Amt in diesem Monat niederlegen, gab der Gouverneur des Bundesstaats bekannt. Eine unabhängige Untersuchung soll nun klären, warum Pike 2 Giftspritzen überlebte. Die 50-Jährige war nach Angaben ihrer Anwälte zuletzt weiter bewusstlos und an ein Beatmungsgerät angeschlossen.
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3: Ich bin Kim Wenzel, sportfrei. Einen super Start in die neue Saison haben die Volleyballerinnen des VfB Lotto Suhl gefeiert. Nach dem Gewinn der deutschen Meisterschaft vor knapp 5 Monaten hat sich das Team von Trainer Laszlo Horlasi am Abend auch den Supercup geholt. In einer Neuauflage des Meisterschaftsfinals besiegte der Doublesieger im fränkischen Coburg den Dresdner SC glatt mit 3:0. Herzlichen Glückwunsch.
4: Das Antenne Thüringen Wetter und da gehen die Temperaturen runter in den nächsten Stunden auf frische 10 bis 7 Grad. 10 Grad im Süden Thüringens, um die 7 Grad zwischen Nordhausen und Sommerda heute Nacht. Und dazu gibt es im Osten Thüringens ziemlich zähen Nebel. Wer damit im Auto unterwegs sein muss, der sollte vorsichtig fahren. Morgen am Sonntag viele Wolken, Regenwolken sind auch mit dabei und die Höchstwerte, die werden so ein bisschen kühler als heute am Samstag. 16 bis 18 Grad die Top-Temperatur.
5: 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Der Vilsweidenweg zwischen Weimar und Gaberndorf ist nach einem Unfall in beiden Richtungen gesperrt. Wir wünschen eine gute Fahrt.
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0: Das Antenne Thüringen Wetter. Und da merkt man, wenn man auf die Wetterkarte schaut, wir haben Herbst. 10 bis 7 Grad die Tiefstwerte heute Nacht. Im Süden Thüringens 10 Grad, 7 Grad zwischen Heiligenstadt und Nordhausen im Norden Thüringens. Im Osten Thüringens bekommen wir eine zähe Nebelsuppe ab. Morgen dann am Sonntag viele Wolken, Regenwolken sind auch mit dabei. Und dazwischen gibt es aber auch die Sonne, wird ziemlich wechselhaft bei 16 bis 19 Grad.
1: 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Auf der A38 Richtung Göttingen ist zwischen Bleicherode und Breitenworbis eine Unfallstelle ungesichert. Auf der B4 Richtung Nordhausen steht zwischen Ilsleben und Andisleben ein Auto mit Panne. Außerdem befinden sich Personen auf der Fahrbahn. Auf der B84 zwischen Sondershausen und Eisenach sind zwischen Beringen und Hütscher ODA in beiden Richtungen Personen auf der Fahrbahn. In Weimar ist der Filzweidenweg zwischen Weimar und Gaberndorf wegen eines Unfalls in beiden Richtungen gesperrt. Wir wünschen eine gute Fahrt.
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2: Ich bin Thomas Brockt. Bundespräsident Steinmeier hat am Tag der Deutschen Einheit zu einer entschlossenen Verteidigung der Demokratie aufgerufen. Beim Festakt in Bremen warnte er zugleich vor einem weiteren Erstarken extremistischer Kräfte in Deutschland, auch befeuert durch Lügen und Manipulationen in sozialen Medien. Die politische Demagogie lebe eine Lust an der Zerstörung aus und verhöhne und bedrohe andere Menschen, so Steinmeier. Das gefährde nicht nur Freiheit und Demokratie, sondern auch unsere innere Einheit. Die AfD hat erstmals in einer INSA-Umfrage zur bundesweiten politischen Stimmung die Marke von 30% erreicht. Die Union steht dagegen mit 18% so schlecht da wie noch nie. Die Umfrage wird regelmäßig für die Bild-Zeitung durchgeführt.
3: Die AfD legt einen Prozentpunkt zu im Vergleich zu einer Woche davor und erreicht ihren bisher besten Wert überhaupt. Die Union verliert dagegen einen Prozentpunkt, ein historisches Tief. Andere Umfrageinstitute haben schon ähnliche Werte gemessen. Einen Erklärungsansatz für die Entwicklung liefert INSA gleich mit. 79% der Befragten sind unzufrieden mit der Arbeit von Kanzler Merz und der Bundesregierung insgesamt. Jan-Henner Reitze, Nachrichtenredaktion.
2: Viele Verbraucher würden gerne noch häufiger mit Karte oder Smartphone zahlen, doch manche Geschäfte oder Restaurants nehmen nur Bargeld. Wie eine YouGov-Umfrage zeigt, konnte mehr als jeder zweite Erwachsene hierzulande in diesem Jahr mindestens einmal nicht wie gewünscht bargeldlos zahlen.
4: Noch relativ oft heißt es im Café, Restaurant oder in kleineren Geschäften, wir nehmen nur Bargeld. Obwohl inzwischen immer mehr Menschen hierzulande auch kleine Beträge lieber per Karte oder Smartphone zahlen. Mit 56% lag der Anteil derjenigen, die statt Bargeld los dann mit Münzen und Scheinen zahlen mussten, in diesem Jahr sogar höher als in der gleichen Umfrage vor 5 Jahren. Katrin Müller, Nachrichtenredaktion.
2: Linke, Grüne und SPD in Berlin haben sich auf einen weiteren gemeinsamen Weg zu einer möglichen Regierungsbildung verständigt. Das teilten die drei Parteien nach einem zweiten sogenannten Vorgespräch mit, ohne Details zu nennen. In der kommenden Woche werde man die aktuellen Gespräche zu einem Ergebnis führen, hieß es. Damit ist weiter unklar, ob es zu Sondierungsgesprächen kommt. Hintergrund sind mehrere Vorfälle bei der Linken als Wahlsieger, etwa beim Thema Antisemitismus, die Besorgnis auch bei den potenziellen Koalitionspartnern ausgelöst haben.
5: Hier ist euer Wetter auf Antenne Thüringen und da rutschen in den nächsten Stunden die Temperaturen in den einstelligen Bereich. 9 bis 7 Grad die Tiefstwerte in der kommenden Nacht. Und dazu wird es im Osten Thüringens, zwischen Jena und Gera zum Beispiel, ziemlich neblig. Morgen am Sonntag viele Wolken, Regenwolken sind auch am Start, vor allem im Osten Thüringens. Und die Höchstwerte schaffen es auf kühlere 18 Grad.
6: 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Auf der A38 Richtung Göttingen ist zwischen Bleicherode und Breitenworbis eine ungesicherte Unfallstelle. Die B91 zwischen dem Chemiestandort Leuna, Tor 12 und Leuna ist in beiden Richtungen wegen eines Unfalls gesperrt. Polizei und Rettungswagen sind vor Ort. Wir wünschen eine gute Fahrt.
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0: Das Antenne Thüringen Wetter und da gehen die Temperaturen runter in den nächsten Stunden auf frische 10 bis 7 Grad. 10 Grad im Süden Thüringens, um die 7 Grad zwischen Nordhausen und Sömmerda heute Nacht. Und dazu gibt es im Osten Thüringens ziemlich zähen Nebel. Wer da mit dem Auto unterwegs sein muss, der sollte vorsichtig fahren. Morgen am Sonntag viele Wolken, Regenwolken sind auch mit dabei und die Höchstwerte, die werden so ein bisschen kühler als heute am Samstag. 16 bis 18 Grad die Top-Temperatur.
1: 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Auf der A71 zwischen dem Kreuz Erfurt und Erfurt-Bindersleben sind in beiden Richtungen Wildschweine auf der Fahrbahn. Aktuell liegen uns keine Verkehrsstörungen vor. Die B91 ist zwischen dem Chemiestandort Leuna, Tor 12 und Leuna in beiden Richtungen wegen eines Unfalls gesperrt. Polizei und Rettungswagen sind vor Ort. Aktuell liegen uns keine Verkehrsstörungen vor. Auf der B81 von Wilhelmshöhe über Ilfeld Richtung Halberstadt findet auf Höhe der L82 eine Veranstaltung statt. Wir wünschen eine gute Fahrt.

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3: Ich bin Uli Reitinger. Mit einem Bürgerfest, einem Gottesdienst und einem zentralen Festakt ist heute in Bremen der Tag der Deutschen Einheit gefeiert worden. Herausforderungen der Gegenwart dürften diesen Glücksmoment in der deutschen Geschichte niemals verdrängen, sagte Bundespräsident Steinmeier in seiner Rede.
4: Durch die Wiedervereinigung gewonnene Freiheit müsse verteidigt werden, fordert Steinmeier, mit Blick auf wachsende Zustimmung für extreme Parteien. Die Politik müsse Mut zur Erneuerung beweisen, um Menschen zurückzugewinnen, die sich von der aktuellen staatlichen Ordnung abgewendet hätten, so der Bundespräsident. Das Bürgerfest zum Tag der Deutschen Einheit in Bremen geht das ganze Wochenende und bietet Musikstars auf der Bühne, Seifenkistenrennen oder Einblicke in die Wissenschaft. Jan-Henner Reitze, Nachrichtenredaktion.
3: Die ostdeutsche Wirtschaft hinkt der westdeutschen mehr als 3 Jahrzehnte nach der Wiedervereinigung immer noch hinterher und der Abstand wird seit Jahren nicht kleiner. 2025 erreichten die 5 ostdeutschen Flächenländer nach Berechnungen des Instituts der deutschen Wirtschaft knapp 79% des Westniveaus nach gut 78% im Jahr zuvor. Seit 1991 hat der Osten zwar kräftig aufgeholt, seit 5 Jahren ist die Angleichung aber ins Stocken geraten. Europäer und die US-Regierung feiern die geplante Freigabe von Öl- und Dieselreserven als großen Schritt im Kampf gegen hohe

0: Spritpreise. Aus Sicht der Ökonomin Samina Sultan vom Institut der Deutschen Wirtschaft bringt dieser Schritt aber allenfalls kurzfristig Entlastung.
1: Die Freigabe der Reserven der G7-Staaten sei ähnlich wie der Tankrabatt. Ein Pflaster, das kurzfristig Linderung verschaffen kann. Die grundlegende Problematik bleibt aber bestehen, sagt die Expertin. Für eine dauerhafte Normalisierung der Energie und damit auch der Spritpreise könne aus ihrer Sicht nur eine Aufhebung der Blockade der Straße von Hormuz sorgen. Für 4 Monate wollen die G7-Staaten insgesamt 100 Millionen Barrel Rohöl und Diesel freigeben. Diese sind als Notreserven national eingelagert. Diana Kramer, Nachrichtenredaktion.
0: Die AfD erreicht in einer INSA-Umfrage bundesweit erstmals die 30%-Marke und die Union fällt gleichzeitig auf ein Tief und liegt nur noch bei 18%. Damit liegt die AfD in der Umfrage für die Bild-Zeitung 12 Punkte vor der Union. Für beide Parteien sind dies innerhalb der INSA-Daten bisherige Höchst- bzw. Tiefstwerte.
2: Das Antenne Thüringen Wetter. Und da merkt man, wenn man auf die Wetterkarte schaut, wir haben Herbst. 10 bis 7 Grad die Tiefstwerte heute Nacht. Im Süden Thüringens 10 Grad, 7 Grad zwischen Heiligenstadt und Nordhausen im Norden Thüringens. Im Osten Thüringens bekommen wir eine zähe Nebelsuppe ab. Morgen dann am Sonntag viele Wolken, Regenwolken sind auch mit dabei. Und dazwischen gibt es aber auch die Sonne, es wird ziemlich wechselhaft bei 16 bis 19 Grad.
3: Antenne Thüringen, der schnellste Verkehrsservice mit KI. Auf der A71 Richtung Sangerhausen steht zwischen Sulzelamelis und Oberhof ein Auto mit einer Panne. Aktuell liegen uns keine Verkehrsstörungen vor. Die B91 zwischen dem Chemiestandort Leuna, Tor 12 und Leuna ist in beiden Richtungen gesperrt. Grund ist ein Unfall, Polizei und Rettungswagen sind vor Ort. Aktuell liegen uns keine Verkehrsstörungen vor. Auf der B81 von Wilhelmshöhe über Ilfeld Richtung Halberstadt findet auf Höhe der L82 eine Veranstaltung statt. Wir wünschen eine gute Fahrt.
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0: Hier ist euer Wetter auf Antenne Thüringen und da rutschen in den nächsten Stunden die Temperaturen in den einstelligen Bereich. 9 bis 7 Grad die Tiefstwerte in der kommenden Nacht. Und dazu wird es im Osten Thüringens, zwischen Jena und Gera zum Beispiel, ziemlich neblig. Morgen am Sonntag viele Wolken, Regenwolken sind auch am Start, vor allem im Osten Thüringens. Und die Höchstwerte schaffen es auf kühlere 18 Grad.
1: Antenne Thüringen, der schnellste Verkehrsservice mit KI. Auf der A71 Richtung Sangerhausen steht zwischen Sulze-Lammelis und Oberhof ein kaputtes Auto. Aktuell liegen uns keine Verkehrsstörungen vor. Die B91 zwischen dem Chemiestandort Leuna, Tor 12 und Leuna ist in beiden Richtungen wieder offen. Aktuell liegen uns keine Verkehrsstörungen vor. Auf der B81 von Wilhelmshöhe Zielfeld Richtung Halberstadt gibt es auf Höhe der L82 eine Veranstaltung. Wir wünschen eine gute Fahrt.
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4: Ich bin Uli Reitinger. Deutschland hat den Einheitstag gefeiert. Der zentrale Festakt fand in diesem Jahr in Bremen statt. Bundespräsident Steinmeier hielt die Festrede. Er sprach von einer tiefen Wunde, die vor 36 Jahren geheilt wurde. Heute sei die Unzufriedenheit groß. Viele in Ost und West erklärten ihr Misstrauen gegen die politische Ordnung der Bundesrepublik.
5: Wir haben doch gemeinsam aufgebaut. Menschen haben einander geholfen. Sie haben verdammt viel Solidarität bewiesen. Und deshalb sage ich gegen diejenigen, die uns jetzt wieder auseinandertreiben wollen. Wir sind gegen neue Mauern in unseren Köpfen. Wir sind einander nicht fremd. Wir gehören zusammen und wir bleiben zusammen.
4: Bei einer Demonstration am Rande der Feierlichkeiten zum Tag der Deutschen Einheit sind 4 Polizisten in Bremen leicht verletzt worden. Die Kundgebung wurde gestoppt, als von Demonstrationsteilnehmern eine Deutschlandflagge verbrannt wurde. Als Polizisten daraufhin Personalien feststellen wollten, wurden sie teils mit Fahnenstangen angegriffen. Mehrere Menschen wurden in Gewahrsam genommen. Nach dem Vorfall in einer Fly-Dubai-Maschine sprechen nach Israel nun auch die Vereinigten Arabischen Emirate von einem versuchten Terroranschlag. Das teilte die emiratische Nachrichtenagentur unter Berufung auf die Generalstaatsanwaltschaft mit. Inzwischen kommen immer mehr Details ans Licht, was sich an Bord des Flugzeugs abgespielt hat.
6: Aus den Emiraten hieß es nun, der Co-Pilot habe den Piloten mit einer Rettungsaxt angegriffen. Er habe versucht, die Kontrolle über das Flugzeug zu übernehmen, hieß es. US-Medien berichteten zudem, der Co-Pilot sei wegen Sicherheitsbedenken bereits aus seinem früheren Job bei einer Fluggesellschaft im Oman entlassen worden. In arabischen Medien hieß es, er habe sich womöglich bei früheren Besuchen in Syrien von extremistischen Ideen beeinflussen lassen. Aus Beirut, Amira Rajab.
4: Mehr als jeder zweite Erwachsene konnte in Deutschland in diesem Jahr mindestens einmal nicht wie gewünscht bargeldlos bezahlen. Mit 56% lag der Anteil in einer aktuellen YouGov-Umfrage höher als 2021 mit damals 45%. Die Mehrheit derjenigen, die nicht mit Karte oder Smartphone zahlen konnten, berichtet von 2 bis 5 Fällen im laufenden Jahr. Finanzminister Klingbeil will Geschäfte und Restaurants verpflichten, künftig zusätzlich zum Bargeld auch digitale Zahlungen zu akzeptieren.
7: Das Antenne Thüringen Wetter, und da gehen die Temperaturen runter in den nächsten Stunden auf frische 10 bis 7 Grad. 10 Grad im Süden Thüringens, um die 7 Grad zwischen Nordhausen und Sömmerda heute Nacht. Und dazu gibt es im Osten Thüringens ziemlich zähen Nebel. Wer damit im Auto unterwegs sein muss,

0: Er sollte vorsichtig fahren. Morgen am Sonntag viele Wolken, Regenwolken sind auch mit dabei und die Höchstwerte, die werden so ein bisschen kühler als heute am Samstag. 16 bis 18 Grad die Top-Temperatur.
1: Antenne Thüringen, der schnellste Verkehrsservice mit KI. Auf der B81 von Wilhelmshöhe Richtung Halberstadt findet auf Höhe der L82 eine Veranstaltung statt. Wir wünschen eine gute Fahrt.
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0: Das Antenne Thüringen Wetter. Und da merkt man, wenn man auf die Wetterkarte schaut, wir haben Herbst. 10 bis 7 Grad die Tiefstwerte heute Nacht. Im Süden Thüringens 10 Grad, 7 Grad zwischen Heiligenstadt und Nordhausen im Norden Thüringens. Im Osten Thüringens bekommen wir eine zähe Nebelsuppe ab. Morgen dann am Sonntag viele Wolken, Regenwolken sind auch mit dabei. Und dazwischen gibt es aber auch die Sonne. Es wird ziemlich wechselhaft bei 16 bis 19 Grad.
1: Antenne Thüringen, der schnellste Verkehrsservice mit KI. Auf der A9 zwischen dem Hernsdorfer Kreuz und Rudolfstein behindert dich der Nebel in beiden Richtungen die Sicht. Sie liegt unter 50 Metern. Auf der B281 zwischen Könitz und Rockendorf befinden sich in beiden Richtungen Personen auf der Fahrbahn. Auf der B81 von Wilhelmshöhe über Ilfeld Richtung Halberstadt gibt es auf Höhe der L82 eine Veranstaltung. Wir wünschen eine gute Fahrt.
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2: Schönes Wochenende und vor allem auch einen schönen Feiertag. Genießt das erste Herbstwochenende im Oktober, zum Beispiel beim Theresienfest in Hildburghausen, beim Streetfood Festival in Ilmenau, Biergartenfest in Eisenach heute oder morgen auch beim Apfelfest in Untermaßfeld. Viel Spaß und Montag, da hören wir uns dann wieder ab 5 endlich auch wieder mit Alex.
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3: Ich bin Uli Reitinger. Bundespräsident Steinmeier hat am Tag der Deutschen Einheit zu einer entschlossenen Verteidigung der Demokratie aufgerufen. Beim Festakt in Bremen warnte er zugleich vor einem weiteren Erstarken extremistischer Kräfte in Deutschland, auch befeuert durch Lügen und Manipulationen in sozialen Medien. Die politische Demagogie lebe eine Lust an der Zerstörung aus und verhöhne und bedrohe andere Menschen, so Steinmeier. Das gefährde nicht nur Freiheit und Demokratie, sondern auch unsere innere Einheit. Auch wirtschaftlich ist die Einheit noch nicht vollendet. Die ostdeutsche Wirtschaft hinkt der westdeutschen immer noch hinterher und der Abstand verringert sich kaum noch. Das zeigen Zahlen des Instituts der deutschen Wirtschaft.
4: Die ostdeutschen Flächenländer erreichen 79% der Wirtschaftskraft des Westens und haben über Jahre immer weiter aufgeholt, bis zur Corona-Zeit. Seitdem stagniert der Prozess.

0: Prozess. Das größte Defizit sieht das Institut der deutschen Wirtschaft im Forschungsbereich, in dem Personal aus dem Osten fehle. Aber auch bei Investitionen herrsche Stillstand. Thomas Brock, Nachrichtenredaktion.
1: Im September haben in Deutschland wieder etwas mehr Menschen einen Asylantrag gestellt. Nach Angaben des Innenministeriums gingen beim Bundesamt für Migration und Flüchtlinge knapp 5.300 Asylanträge ein. Zum Vergleich, im Juli und August waren es jeweils weniger als 4.000 Anträge. Mittel- und langfristig gehen die Zahlen aber zurück.
2: Einen entscheidenden Grund für die sinkenden Asylzahlen sehen Migrationsforscher in den Herkunftsländern. So ist seit dem Machtwechsel in Syrien nach dem Sturz von Präsident Assad 2024 die Zahl der Asylantragsteller von dort deutlich gesunken. Für Bundesinnenminister Alexander Dobrindt ist der Rückgang auch ein Ergebnis der im Mai 2025 eingeführten Maßnahmen. Seither gelten verstärkte Grenzkontrollen mit Zurückweisungen, es gibt mehr Abschiebungen und der Familiennachzug wurde vorläufig ausgesetzt. Diana Kramer, Nachrichtenredaktion.
1: Unter dem Motto "Es brennt" haben zahlreiche Menschenketten in mehr als 100 Städten einen politischen und gesellschaftlichen Neustart gefordert für einen stärkeren Umwelt- und Klimaschutz sowie eine gerechtere Politik. Die Veranstalter schätzen, dass die Menschenketten zusammengezählt eine Länge von 21 Kilometern erreicht haben. 19.000 Menschen haben sich bundesweit beteiligt. Aufgerufen zu der Aktion hatten Natur- und Klimaschutzorganisationen, Kirchen, Gewerkschaften und andere Bündnisse.
3: Das Antenne Thüringen Wetter. Ziemlich neblig ist es da im Osten Thüringens in dieser Nacht. Wenn ihr mit dem Auto unterwegs sein müsst, fahrt da bitte schon besonders vorsichtig. 10 bis 7 Grad die Tiefstwerte. Heute am Sonntag bekommt man den ganzen Tag viele Wolken ab, darunter im Osten Thüringens so ein paar Regenwolken. Aber auch die Sonne ist mit dabei und die Höchstwerte schaffen es auf 16 bis 18 Grad.
4: Antenne Thüringen, der schnellste Verkehrsservice mit KI. Auf der A9 zwischen dem Hernsdorfer Kreuz und Rudolfstein behindert dich der Nebel in beiden Richtungen die Sicht. Sie beträgt weniger als 50 Meter. Auf der B81 von Wilhelmshöhe Ilfeld in Richtung Halberstadt findet auf Höhe der L82 eine Veranstaltung statt. Wir wünschen eine gute Fahrt.
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0: Das Antenne Thüringen Wetter und das teilt sich in dieser Nacht so ein bisschen auf. Im Osten Thüringens ist es neblig, ansonsten im Süden Thüringens viele Wolken und klares Wetter. Die Temperaturen 10 bis 7 Grad. Heute am Sonntag den ganzen Tag viele Wolken und Regenwolken. Vor allem im Osten Thüringens treiben sich die rum und die Höchstwerte schaffen es tagsüber am Sonntagnachmittag auf 16 bis 18 Grad.
1: Antenne Thüringen, der schnellste Verkehrsservice mit KI. Auf der A9 zwischen dem Hernsdorfer Kreuz und Rudolfstein ist in beiden Richtungen dichter Nebel. Die Sichtweite liegt unter 50 Metern. Auf der B81 von Wilhelmshöhe in Richtung Halberstadt findet in Höhe der L82 eine Veranstaltung statt. Wir wünschen eine gute Fahrt.
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5: Ich bin Uli Reitinger. Mit einem Bürgerfest, einem Gottesdienst und einem zentralen Festakt ist in Bremen der Tag der Deutschen Einheit gefeiert worden. Herausforderungen der Gegenwart dürften diesen Glücksmoment in der deutschen Geschichte niemals verdrängen, sagte Bundespräsident Steinmeier in seiner Rede.
6: Durch die Wiedervereinigung gewonnene Freiheit müsse verteidigt werden, fordert Steinmeier mit Blick auf wachsende Zustimmung für extreme Parteien. Die Politik müsse Mut zur Erneuerung beweisen, um Menschen zurückzugewinnen, die sich von der aktuellen staatlichen Ordnung abgewendet hätten, so der Bundespräsident. Das Bürgerfest zum Tag der Deutschen Einheit in Bremen geht das ganze Wochenende und bietet Musikstars auf der Bühne oder Einblicke in die Wissenschaft. Jan-Henner Reitze, Nachrichtenredaktion.
5: Die Deutsche Bahn will das Familienticket dauerhaft anbieten. Das kündigte Bahnchefin Evelyn Paller in der Bild am Sonntag an. Eine Hin- und Rückfahrt für eine Familie im ICE kostet demnach 99,99 Euro. Die Bahn hatte das Angebot zunächst zeitweise für die Sommerferien eingeführt. Ab dem 1. November will man es dauerhaft ins Sortiment aufnehmen, weil das Angebot für einen deutlichen Zuwachs gesorgt hat. Die Bahn habe 100.000 Familien mehr als im vergangenen Jahr an Bord ihrer Züge begrüßen dürfen, sagt Bahnchefin Paller. Viele Verbraucher würden gerne noch häufiger mit Karte oder Smartphone zahlen. Aber manche Geschäfte oder Restaurants nehmen nur Bargeld. Wie eine aktuelle YouGov-Umfrage zeigt, konnte mehr als jeder zweite Erwachsene hierzulande in diesem Jahr mindestens einmal nicht, wie gewünscht, bargeldlos bezahlen.
7: Noch relativ oft heißt das im Café, Restaurant oder in kleineren Geschäften, wir nehmen nur Bargeld. Obwohl inzwischen immer mehr Menschen hierzulande auch kleine Beträge, lieber per Karte oder Smartphone zahlen. Mit 56% lag der Anteil derjenigen, die statt bargeldlos dann mit Münzen und Scheinen zahlen mussten, in diesem Jahr sogar höher als in der gleichen Umfrage vor 5 Jahren. Bundesfinanzminister Klingbeil will Geschäfte und Restaurants künftig verpflichten, zusätzlich zum Bargeld auch digitale Zahlungen mit Karte oder Handy zu akzeptieren. Katrin Müller, Nachrichtenredaktion.
5: In München geht das 100

0: 91. Oktoberfest heute zu Ende. Mit Spannung wird erwartet, ob es womöglich für einen neuen Besucherrekord reicht. Denn zur Wiesn-Halbzeit nach einer Woche hatten in diesem Jahr bereits 3,8 Millionen Menschen das Volksfest auf der Theresienwiese besucht. 400.000 mehr als im bisherigen Rekordjahr 2023.
1: Das Antenne Thüringen Wetter und da begleiten uns viele Wolken durch die Nacht. Es bleibt trocken bei 10 bis 7 Grad. Besonders vorsichtig solltet ihr unterwegs sein, wenn ihr in dieser Nacht mit dem Auto fahren müsst bzw. mit dem Laster unterwegs seid im Osten Thüringens zwischen Jena und Gera, denn da hängt eine zähe Nebelsuppe auf der Wetterkarte rum. Heute am Sonntag auch da viele Wolken, auch Regenwolken sind mit dabei. Die Höchstwerte am Sonntagnachmittag 16 bis 18 Grad.
2: Antenne Thüringen, der schnellste Verkehrsservice mit KI. Auf der A9 zwischen dem Hernsdorfer Kreuz und Rudolfstein behindert dich der Nebel in beiden Richtungen die Sicht. Die Sichtweite liegt unter 50 Metern. Aktuell liegen uns keine Verkehrsstörungen vor. Auf der B81 von Wilhelmshöhe in Richtung Halberstadt findet auf Höhe der L82 eine Veranstaltung statt. Wir wünschen eine gute Fahrt.
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0: Das Antenne Thüringen Wetter. Ziemlich neblig ist es da im Osten Thüringens in dieser Nacht. Wenn ihr mit dem Auto unterwegs sein müsst, fahrt da bitte schön besonders vorsichtig. 10 bis 7 Grad die Tiefstwerte. Heute am Sonntag bekommen wir den ganzen Tag viele Wolken ab, darunter im Osten Thüringens so ein paar Regenwolken. Aber auch die Sonne ist mit dabei und die Höchstwerte schaffen es auf 16 bis 18 Grad.
1: Antenne Thüringen, der schnellste Verkehrsservice mit KI. Auf der A9 Halle Leipzig Richtung Nürnberg behindert dichter Nebel die Sicht zwischen dem Hernsdorfer Kreuz und Rudolfstein in beiden Richtungen. Die Sichtweite liegt unter 50 Metern. Aktuell liegen uns keine Verkehrsstörungen vor. Die B247 in Gotha ist auf der Langen Salzer Straße zwischen Bufleberstraße und Steinstraße in beiden Richtungen gesperrt. Grund ist ein Hausbrand. Anwohner werden gebeten, Fenster und Türen geschlossen zu halten. Aktuell liegen uns keine Verkehrsstörungen vor. Auf der B81 von Wilhelmshöhe über Ilfeld Richtung Halberstadt findet auf Höhe der L82 eine Veranstaltung statt. Wir wünschen eine gute Fahrt.
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4: Ich bin Uli Reitinger. Deutschland hat den Einheitstag gefeiert. Der zentrale Festakt fand in diesem Jahr in Bremen statt. Bundespräsident Steinmeier hielt die Festrede. Er sprach von einer tiefen Wunde, die vor 36 Jahren geheilt wurde. Heute sei die Unzufriedenheit groß. Viele in Ost und West erklären ihr Misstrauen gegen die politische Ordnung der Bundesrepublik.
5: Wir haben doch gemeinsam aufgebaut. Menschen haben einander geholfen. Sie haben verdammt viel Solidarität bewiesen. Und deshalb sage ich gegen diejenigen, die uns jetzt wieder auseinandertreiben wollen. Wir sind gegen neue Mauern in unseren Köpfen. Wir sind einander nicht fremd. Wir gehören zusammen und wir bleiben zusammen.
4: Bei einer Demonstration am Rande der Feierlichkeiten zum Tag der Deutschen Einheit sind 4 Polizisten in Bremen leicht verletzt worden. Die Kundgebung wurde gestoppt, als von Demonstrationsteilnehmern eine Deutschlandflagge verbrannt wurde, sagte ein Polizeisprecher. Als Polizisten daraufhin Personalien feststellen wollten, wurden sie teils mit Fahnenstangen angegriffen. Mehrere Menschen wurden in Gewahrsam genommen. Die Versammlung wurde aufgelöst. Die Deutsche Bahn will dauerhaft ein Familienticket anbieten. Das kündigte Bahnchefin Evelyn Paller in der Bild am Sonntag an. Den Pauschalpreis von 99,99 Euro für Familien hatte die Bahn schon in den Sommerferien angeboten.
6: Bis zu 5 Personen Hin- und Rückfahrt mit dem ICE inklusive Sitzplatzreservierung. Dieses Pauschalangebot hat im Sommer schon dazu geführt, dass 100.000 Familien mehr mit der Bahn gefahren sind, sagt Konzernchefin Paller. Ab dem 1. November soll es das Familienticket jetzt dauerhaft geben, der Verkauf am 26. Oktober starten. Das ist auch ein bisschen Wiedergutmachung, weil es immer noch Kritik daran gibt, dass die Bahn vergünstigte Sitzplatzreservierungen für Familien abgeschafft hatte. Jan-Henner Reitze, Nachrichtenredaktion.
4: Die in der schwarz-roten Koalition umstrittene Rentenreform muss bis zum Jahresende beschlossen sein. Das fordert zumindest CDU-Wirtschaftsministerin Reiche. SPD-Arbeitsministerin Baas soll den Gesetzentwurf zügig vorlegen, sagte sie der Bild am Sonntag. Baas habe den entsprechenden Koalitionsbeschluss nicht nur mitgetragen, sondern aktiv mitverhandelt, so Reiche. Die SPD tut sich aber schwer mit der geplanten Abschaffung der Rente mit 63. Reiche warnt vor einem Aufweichen der geplanten Rentenreform.
7: Das Antenne Thüringen Wetter und das teilt sich in dieser Nacht so ein bisschen auf. Im Osten Thüringens ist es neblig, ansonsten im Süden Thüringens viele Wolken und klares Wetter. Die Temperaturen 10 bis 7 Grad. Heute am Sonntag den ganzen Tag viele Wolken und Regenwolken. Vor allem im Osten Thüringens treiben sich die rum und die Höchstwerte schaffen es tagsüber am Sonntagnachmittag auf 16 bis 18 Grad.
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